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1: Guten Morgen, Bern. Komm mal in Schottisch nachher durchstrecken, den Schlaf aus den Augen rausreiben. Ah. So viel Zeit muss es noch sein, kurz nach der 5 jetzt an diesem Donnerstagmorgen. Ein Donnerstagmorgen, wo wir allerdings nicht lange Zeit haben, zum Anlaufen, sondern Vollgas reingehen. Zum Beispiel, dein neue Auto wartet ja auf die Carvolution. Wir machen nächste Woche die grosse Schnitzeljagd. Da zu Bern, das Carvolution-Auto, das wir verstecken, wo du, wenn du als erstes dort bist, dann einigen darfst absahnen und für die nächsten 2 Jahre fahren. Geile Geschichte, selbstverständlich. Heute Morgen neue Hinweise und natürlich alle Hinweise noch einmal für dich zusammengesammelt, für das dann nächste Woche kannst sammeln. Dazu gibt es natürlich alles rund um das Energy Air, deine 2 Tickets, die auf dich warten, für am 5. September mit uns zusammen zu Luzern auf der Almend dick abzufeiern. Und obendrauf, jetzt wird es auf einmal international hier. Komm! Hey! Ein griechischer Flavor zum Aufstehen mal. Grund am Wochenende ist Griechenland zu Bern zu Gast. Die wahrscheinlich grösste Berner Party, Mykonos Party, im Kursaal geht wieder über die Bühne zum 21. Mal. Und du sollst mit dabei sein, wenn sich die Promis die Klinken in die Hand geben, alles schön in Weiss angelegt. VIP-Tickets für dich plus Begleitung. Und nicht nur VIP-Tickets, wo das Essen und Party im Kursaal inbegriffen ist, sondern du könntest sogar von einer Limousine abgeholt werden. Wie, was, wo, alles. Zuerst mal kurz nach der 6. Jetzt eine Durchstrecke. Willkommen im Donnerstagmorgen. Es ist der 20. August.

0: Wunderschönen guten Morgen auf einmal. Ich weiss, so früh, jetzt noch 4:05 erst gerade Energy. Mein Morgen für dich am Start, an diesem Donnerstagmorgen. Stell mir einfach vor, hurti schnell, gute Launenbooster. Wie wär's mit einem neuen Auto für dich?
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0: Klingt jetzt einfach so wirklich so plump oder so aus der Hüfte rausgeschossen, aber ist ja auch wirklich so. Wir haben schon letzte Woche angefangen, wo wir dir Carvolution vorgestellt haben, unseren Partner Catch the Car. Ein Carvolution-Auto, das wir nächste Woche irgendwo zu Bern verstecken. Dann geht die grosse Schnitzeljagd los. Ganz Bern sucht einen nach dem Ding, weil wenn du der Erste oder die Erste bist oder der bist, dann gehört er dir für 2 Jahre ein Carvolution-Abo im Wert von bis zu 18'000 Schweizer Franken. Absoluter Wahnsinn. Jetzt haben wir schon die ganze Woche immer wieder Hinweise gestreut, wo ihr dann nächste Woche eben noch wirklich stehen könnt. Heute Morgen gehen wir die Hinweise noch schnell durch. Vielleicht hast du den einen oder anderen verpasst. Schon Nummer 1 die Woche.
2: Keine Angst, du musst nicht wandern. Nur laufen, von einem Ort zum anderen. Zu Fuß brauchst du nicht lang, 15 Minuten vom Bahnhof Sis für einen Anfang.
0: Okay, kann man schon mal irgendetwas damit anfangen? Vielleicht noch Hinweis Nummer 2.
2: Du möchtest der Stadt für einmal entfliehen, dann musst du auf dem Weg zum Ziel einfach am Bundeshaus vorbeiziehen. Aha. Und findest du bei Carvolution noch den günstigsten Kleinwagen, dann gibt es obendrauf noch einen Hinweis mehr. Umgelogen.
0: Schön, und mit den Riemen immer noch, oder? So, also, schreib mit, dass sie die ersten zwei gesehen, die ersten zwei Hinweise, die wir diese Woche schon mal haben können. Wir machen dann auch die rechtlichen auch noch einmal hurtig schnell. Plus, noch ist ein zusätzlicher Hinweis im Verlauf vom heutigen Morgen, alles für das du dann nächste Woche das Carvolution Auto als erstes findest.
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funktioniert im Fall perfekt, also am Donnerstagmorgen früh, 20. August, jetzt gerade 5:30 Melanie, Fiona, Monday, Morning Energy, mein Morgen. Komm, zusammen mal, Urti, schnell aufstehen.

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1: Kann man das erste Mal von der Eliferischung.
2: Ein neuer Beziehungstrend schwappt jetzt auch in die Schweiz über. Dating-Detox statt Männerfrust. Unter dem Hashtag BoySober feiern junge Frauen in den sozialen Medien ein Leben ohne Dates, Ghosting und Drama. Dafür möchten sie mehr Selbstbestimmung und mentale Ruhe. Der Begriff kommt aus dem englischen Boy und Sober, also quasi nüchtern bleiben, wenn es um Männer und Dating geht. Laut einer Studie leben 33% der Gen Z-Frauen in den USA bewusst ohne Beziehung. Dabei geht es aber nicht etwa um Männerbashing. Die Frauen wollen in dieser Auszeit einfach alte Verhaltensmuster hinterfragen, toxische Erfahrungen verarbeiten und herausfinden, was sie sich von einer Beziehung überhaupt wünschen. Oder andersrum gesagt, weniger Liebeschaos, dafür mehr Klarheit im Kopf.
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1: Du, das ist ein feinchen verhältnismässig warmer Start in den Tag rein. Die Temperatur zeigt sich bei mir aktuell bei 1,22 Grad an. Das heisst, die Tropennacht, die wir hier hinter uns haben. Durch den Tag allerdings, naja, eben wirklich viel mehr rauf geht es dann nicht. Blauer Himmel, adieu. Sonne, adieu. Die ist nämlich definitiv Mangelware heute durch den Tag durch. Zwischen scheint sie noch durch. Meistens allerdings haben wir eine Wolkendecke über dem Kopf. Zwischen Masten dann eben immer mal wieder regnen. Sogar Blitz und Donner auch nicht ausgeschlossen. Und hier und da kann das auch noch etwas heftiger daherkommen. Der Niederschlagsradar, den ich vorhin gestartet habe, sagt, dass das Bern so. Ja, schon am Morgen könnte es erst die Regentropfen geben und dann sicher nachher auf den Mittag zu, wo es dann auch mal ein bisschen mehr könnte runterlassen. Spätestens durch den Nachmittag werden wir dann zwangsläufig nass.
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1: 2 Minuten nach 17:30, so früh unterwegs muss sein, dann soll das Ganze wirklich noch störungsfrei können. So sieht es aktuell aus. Darum, falls du schon unterwegs bist, grüße Karre und sonst einfach mal gut ready machen für den Donnerstag.
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0: Bern und der ganzen Nation, auf der ganzen Welt. Vor einer Woche haben wir darüber diskutiert, wie wir die vordere Nacht zusammen die Sonnenfinsternis geschaut haben, oder? Weißt du, wenn wir vor einer Woche drum da haben für die Spezial-Sonnenbrillen, oder? Und jetzt liegt sie irgendwo in der Wohnung auf dem Tisch rum und verstaubt dort einfach. Ist es so? Das ist Energy Me, morgen am Donnerstag, 20. August, 4:45 in der Zwischenzeit. Der Sommer sagt langsam aber sicher bye-bye, auch wettertechnisch. Heute mit Regen immer wieder Blitz und Donner, auch möglich 26 Grad. Zum Aufstehen sind wir jetzt schon bei 21, 22 Grad. Mit dem Sommertag, respektive mit dem langsamen, aber sicheren Sommerabschied, da wollen wir auch bis anfangen.
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0: Yeah. Okay, sind wir ehrlich, wir sagen erst die dritte von vier Jahreszeiten wird eingeläutet, wenn wir Energy Air machen, den perfekten Sommerabschluss. Es ist soweit am 5. September zu Luzern auf der Almend, 40'000 Energy Fans und dazu ganz, ganz viele Acts, wie zum Beispiel Nico Santos auf der Bühne, Take That, BLI Doppel-G, Offenbach und so weiter und so fort. Und vor allem aus Deutschland eben richtig, richtig viel Gutes und Jungs. Tiffany Harris zum Beispiel aus Hamburg. Mit dem Start und vor allem mit ganz, ganz vielen positiven Gefühlen im Rucksack. Und die ist diesen Sommer so richtig durchgestartet.
2: Also von 1 bis 10 auf jeden Fall eine solide 11. Ich habe alles gemacht. Ich habe ganz, ganz, ganz viel gearbeitet. Ich hatte meine ersten großen Shows. Ich war auch in London 3 Wochen, habe da gearbeitet und habe dann Gott sei Dank eine kleine Pause auch gemacht in Schweden. Habe die Seele baumeln lassen eine Woche lang. Jetzt ganz viel Vorbereitung für meine nächste Single und krass, einfach in der Schweiz jetzt vor 40'000 Menschen. Also ich glaube, besser wird es einmal nicht.
0: Schlecht angefangen hat der Sommer für den zweiten deutschen Act, den wir auf der Bühne haben. Die Leute, die hat nämlich ihre Tournee müssen absagen, trotzdem nehmen. Mehr als nur positiv rausgekommen, meint sie.
3: Dieser Sommer war auf jeden Fall eine 10 von 10. Ich würde sagen, es war ein Golden Summer. Ich bin so unglaublich dankbar für dieses Jahr und für diesen Sommer. Ich durfte auf so vielen unglaublich schönen Bühnen stehen und durfte einfach mit ganz wundervollen Menschen unterwegs sein und einfach eine gute Zeit haben. Und da bin ich sehr dankbar für. Also 10 von 10 auf jeden Fall.
0: Alles gut und recht, dass die Sommer noch 10 von 10 wird, dass ich mir ja ein bisschen mitverantworte. Verantwortlich dazu. 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Wir rufen einen Namen aus. Gibt es dann einen kurz nach der 7 hier bei mir?
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0: bei über 20 Grad aktuell da von aussen. Bettwärme, 1:1 einfach gerade rausgespiegelt. Challenge mein Morgen. Guten Morgen, Bern.
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2: Neue Zahlen zeigen ein grosses Problem bei Asylsuchenden aus Nordafrika. 2024 sind 80,5% von ihnen mindestens einer Straftat beschuldigt worden. Das zeigt eine interne Auswertung vom Staatssekretariat für Migration, die den Blick über das Öffentlichkeitsgesetz bekommen hat. Gleichzeitig werden 99% der Asylgesuche aus Nordafrika abgelehnt. Der Bund setzt darum auf beschleunigte 24-Stunden-Verfahren. Wichtig aber, über alle Asylsuchenden gesehen, verhalten sich die allermeisten korrekt. 2025 sind 96% keiner Straftat beschuldigt worden. Hoffnung für Hautkrebspatienten. Eine neue personalisierte Krebsimpfung von Moderna und Merck zeigt vielversprechende Resultate. Sie wird auf den Tumor vom einzelnen Patienten zugeschnitten und hilft dem Immunsystem, Krebszellen zu erkennen und anzugreifen. Schon nächstes Jahr könnte die Impfung auf den Markt kommen. Die positiven Studiendaten lösen übrigens auch an der Börse Euphorie aus. Die Moderna-Aktie ist zeitweise über 140% gestiegen. Royaler Paukenschlag auf den Inseln. Der Prinz Harry und Herzogin Meghan kehren nach 6 Jahren in den USA mit ihren Kindern nach England zurück. Der Archie und Lilibet sollen schon im September dort in die Schule gehen. Die Familie zieht in ein privates Haus außerhalb von London. Laut den britischen Medien freut sich der König Charles, seine Familie wieder öfters privat zu sehen. Offizielle royale Pflichten gibt es für den Harry und die Meghan aber weiterhin nicht.
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0: Schon krass. Nein, Schurte schnell aufdrehen. Morgen früh 22 Grad aktuell hier in der Stadt. Zeigt es mir an kurz nach der 6. So warm wie durch den Tag. Ja, ist ja dann schon der Wetterwechsel angesagt. Bis 26 Grad. Auf einmal so 26 Grad. Und dazu spätestens auf die zweite Tageshälfte dann auch stärkere Regen, die einsetzen kann. Allerdings schon durch morgens ein paar Regentropfen geben. Blitz und Donner werden uns dann wahrscheinlich ebenfalls noch begleiten.
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0: Wir haben 3 Minuten an der 6 aktuell noch keine Meldungen. Gutes Vorwärtskommen wünscht ihr.
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0: Okay, guten Morgen, Bern. Schönen Start in den Donnerstagmorgen rein. Mit Energy, mein Morgen mal heute schnell durchgelüftet. Oder wir sind mittlerweile so das Sommerding, das durch ist. Oder? Jetzt langsam, aber sicher, wo wir uns so ein bisschen auf die weniger heißen Temperaturen einstellen können. Ich weiss nicht, ob sich das 1:1 bei mir auch hier im Büro wieder gespiegelt hat. Vorhin schnell vor der Kaffeemaschine gestanden und dachte, sollen wir jetzt mal so ab 30 Grad oder über 30 Grad trinke ich einfach keinen heissen Kaffee. Oder? Jetzt könnte man ja heute wieder mal vor dran gestanden und dachte, nee, komm, nein, vielleicht gleich nicht. Kühlschrank auftauchen, sieht es bei dir genau gleich aus? Ist momentan nur noch ein paar verdröchnete Früchte und irgendwelches Gemüse da drin und dazu noch so 2-3 Wasserglassen. Mehr nicht mehr, oder? Ist langsam aber sicher, dass der Kühlschrank auf die kühleren Temperaturen einsteht. Nehmen wir es auf mit dem Donnerstagmorgen, schön, bist du mit dabei.

0: Begriff im Berner Sommer 2026. Mr. Teddy Swims aus Atlanta, the USA, Bad Dreams gerade gehört. Vor gut einem Monat, 5 Wochen ist es her, da ist er noch auf dem Gurten gestanden und hat Berner begeistert. Jetzt 10 Minuten an der 6. Gut, mal ein Geständnis ablegen. Zuerst mal guten Morgen dir da draussen, guten Start in den Tag. Ich wollte jetzt nicht schon einfach aus den Federn rausreissen mit dem mühsamsten Geräusch überhaupt, aber es ist ja so, wenn der Staubsauger von aussen einfach mit dem Morgen einfach angeladen wird, keine Freude, oder? Lass jetzt, bei mir ist das noch ein bisschen anders. Ich habe heute endlich, ich bin in meinem komplett erwachsenen Alter angekommen, sage ich, was sich die unnötigsten Gadgets schon mal zu suchen da hat. Ich habe das Gefühl, wenn du in der Gadget-Welt angekommen bist, was sich so um 50-teilige Schraubenset und Schraubenzieher-Set dreht, inklusive Staubsauger-Roboter, Roboter-Fensterputzer und neueste Anschaffung, die ich gemacht habe. Jetzt geht's ans Nass-Saugen. Ich habe gestern so den Gedanken gemacht, ich habe jetzt wirklich monatelang Recherche betrieben, einen Nass-Sauger, wo ich den Teppich putzen kann, unter anderem eben auch, für den, wo die Kleine drauf immer wieder im Spielen ist, 2,5-jähriges Töchterli, oder? Dann musst du nachher auch mal die Autositzen abziehen oder da die mal putzen, oder? Weil mit einem King hinterinnen im Karren sieht der Karren einfach aus, wie zweimal irgendwie den Kuhschnorren durchgezogen. Ist einfach so. Bin ich jetzt tatsächlich dermassen am Erwachsenenalter angekommen, dass man jetzt über solche Sachen muss diskutieren und monatelang recherchieren muss? Ich habe relativ schnell gemerkt, dass es mich in eine Instagram-Bubble reingezogen hat, selbstverständlich. Wir werden Nass-Sauger an Gogo mittlerweile in den Feed reingespült. B, habe ich dann auch gemerkt, nach kurzer Rücksprache in der Redaktion, dass ich gar nicht alleine bin. Darum, und die grosse Frage an dich da draussen, welches Gadget zeigt dir so richtig, dass du eben im Erwachsenenalter bist angekommen? Gib mir schnell durch eine WhatsApp-Sprachnachricht direkt ins Studio 079-655-0844. Heute Morgen feiern wir uns zusammen in unserem Erwachsenenalter ab mit unseren Gadgets. Vielleicht brauchen wir sie gar nicht, weißt
1: du? Niemals.

0: wirklich genau gewusst, dass es euch da draußen genauso betrifft wie mich.
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0: Vor 3,5 Minuten darüber diskutiert, dass ich jetzt ein stolzer Besitzer von einem Nasssauger bin. Und das für mich so etwas, von einem Erwachsenen-Gadget schlecht drin ist. Der Lexu meldet sich. Er findet sich jetzt mittlerweile erwachsen, weil er sich einen Airfryer zugetan hat. Absolut skuldig. 4-6 in der Zwischenzeit, an dem Tag heute, wo wir schon starten mit über 20 Grad von außen durch den Tag selber rennen, bis zu 26 Grad. Aber eben Wetterwechsel, immer mal wieder nass und vor allem Blitz und Donner nicht ganz ausgeschlossen. Machen wir dann weiter. Flästerli drauf. Sind Sie davon? Katy Perry Band-Aids gibt es gerade nach 40 Sekunden von dem.
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0: Heikli, die sind noch ein bisschen da zu Bern. Schon verständlich, es ist erst 20 Minuten nach der 6 Energy. Mein Morgen heute schon mal ab. Schön, bist du da.
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0: Heute Morgen mit der Schiedsrichter, der Franzi. Guten Morgen!
2: Guten Morgen!
0: Heute Morgen lernen wir aber Morgen. Eben auch, genau, die Pascal hat es schon gehört von Zunzke, dass Kinder nicht nur unbedingt teuer ist, es kann auch günstig kommen, wenn sie nämlich den Wecker substituieren, einfach ersetzen. Pascal, was ist da los? Wenn kommen sie bei dir am Morgen Abend?
3: Am Morgen kommen sie so zwischen 5:30 und 6 sind die parat. Das ist unglaublich.
0: Schau, jetzt hast du hier im Radiostudio mit mir jemanden, der auch ein 2,5-jähriges Töchterli hat, der jemand ein mitfühlen kann. Und das Franzi ohne Kind, der hätte in ihr Gesichtsausdruck sehen sollen.
2: Wirklich. Das ist schon früh. Auch immer, jeden Tag. Das ist schon früh.
0: Du. Was ist Wochenende?
3: Ja, am Wochenende dürfen sie, quasi Wochenende, dürfen sie ruhig länger schlafen in meinen Augen, wäre gar kein Problem, aber ja noch.
0: Wird es aber 4:30 Mensch.
3: Schön wert.
0: Ja, wenigstens bist du voll wach und voll da. Dein Ziel ist es, mir zu schlagen, alle gegen den Schürch. Die Franzi gibt uns eine Frage, wir haben 15 Sekunden Zeit nacheinander, für möglichst viele richtige Begriffe rauszuholen. Wenn du schlagst, gewinnst du einen Schürch heiß gekocht Tasse und 50 Franken Coop-Einkaufsgutschein für das Marktgas Coop da zu Bern.
3: Alles klar.
0: Ich gehe wie immer zuerst, das heisst, für dich gibt es noch ein bisschen Sound, Pascal. He?
3: Jupp.
2: Roger, aus aktuellem Anlass, ich gehe ins Kino, gehe Odyssee schauen.
0: Oh, will ich auch noch.
2: Und jetzt ist ja so, man muss ja immer auch etwas snacken, wenn man im Kino ist. Darum möchte ich von dir in den nächsten 15 Sekunden so viele Kinosnacks hören, wie es gibt. Los!
0: Popcorn, süß und salzig, dann Malteser, M&M's, Schokostängeli, Glasse, Gorne, Stängelglasse. Es gibt nicht noch die Slush-Puppies, die so in der Dings gibt. Pomfrit irgendetwas.
2: Pomfrit?
0: Ich weiss doch nicht.
2: Das sind im Fall die Leidesten, die im Mac noch zu essen gehen holen. Das finde ich nicht easy. Du hast 8 Punkte gemacht. Ich habe dir jetzt Stängelglasse und so separat zählt. Ja. Aber das Popcorn süß und salzig ist 1.
0: Don't hate the player, hate the game, sage ich aber.
2: Genau.
0: Gell? Also, komm mal mit dem Pascal wieder zurück in die Leitung. Ab in Kino mit der Franzi.
2: Genau. Pascal, ich möchte von dir nämlich in den nächsten 15 Sekunden so viele Snacks, die man im Kino kaufen kann, hören wie möglich. Du darfst loslegen.
3: M&M's, Popcorn, Smarties, Glasse, Hotdog, Nachos, Wienerle.
2: Wienerli?
0: Ja. Yes, ich hätte gerne 2x3 Dritt und noch 2 Wienerli. Ja, warum nicht? Ja.
2: Oh, du bist mega schnell gewesen, Pascal, aber es hat nicht ganz gelangt. Das waren nur 7 gewesen.
0: Ja, mit einem habe ich dich geschlagen, aber hey.
3: Nein, um einen.
2: Ja.
3: Kannst du nicht sein. Also, hey. Wollen wir gelten.
0: Merci. Ein anderes Mal wieder, gell, Pascal?
3: Auf jeden Fall, sehr gerne.
0: Ganz einen guten Tag.
3: Euch auch, vielen Dank.
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4: Mit den Ballonen, die wir an den Geburi-Partys steigen lassen, ist es so eine Sache. Sie sehen zwar wunderbar aus, landen aber darauf ab in der Natur, wo es jahrelang geht, bis sie sich zersetzt haben. Eine Wissenschaftlerin aus London hat darum jetzt einen Ballon entwickelt, der sich nach ein paar Monaten komplett auflöst und

0: Balloon heisst. Der biologische Ballon wird von einem Partyveranstalter mitfinanziert, der verhindern will, dass die Ballonreste im Meer landen und von Seevögeln gefressen werden. Die Exemplare sind nicht teurer als normale Ballone und man kann sie sogar leichter aufblasen. Wenn also alles nach Plan läuft, dann kommen sie in 2 Jahren in die Läden.
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3: Jetzt kommt mittlerweile schon wieder etwas da. Also die Temperaturen zum Start der Tag hier von aussen jetzt schon richtig warm. Bei um die 22 Grad. Aber eben, durch den Tag selbst dann einen Wetterwechsel. Nachdem wir noch so eine Tropennacht in den Knochen spüren, haben wir dann einen viel, viel Regen, der sich ansagt. Immer wieder auch Blitz und Donner. Heute durch den Tag, durch so 5, 26 Grad noch. Und eben könnten die ersten Regentropfen schon in so um die 8,5, 9 Uhr umgehen. Zum Teil könnte das so heftiger der Fall sein. Behaltet ihr die selbstverständlich auf dem Laufenden.
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3: Zwei Minuten und eine halbe sieben. Momentan der noch nichts Neues. Grund ist einfach zu früh für den Morgenverkehr. Aktuell keiner gröbere Meldungen. Gut vorwärts kommen.
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0: ganz eckig hinten nachsäckeln. Energy, mein Morgen an diesem frühen Donnerstagmorgen, 7 Minuten nach der halben 7. Heute ist Kinodonnerstag, neue Filme anlaufen und ich habe jetzt gerade abgemacht, für am Samstag einfach noch die Odyssee nachzuschauen. Meine Güte, 3 Stunden lang im Kino hocken und dann nachher selbstverständlich als nächstes sogar bei der neuen hocken.
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0: Wer es bei The Odyssey und Co. einfach ein bisschen zugeschichtslastig ist und lieber ein bisschen Klepp und Tatsch, dann ab sofort. In den Berner Kinos läuft nämlich der Jason Statham, der Action-Profi aus Cole Reed. In Mutiny, da verliert der Reed seinen milliardenschwer Kollegen. Er wird nämlich vor seinen Augen ermordet. Der Reed wird schlussendlich den einen für den Mord verantwortlich gemacht. Und ich könnte anders sein. Der Jason Statham begibt sich auf eine Racheaktion und landet da dabei auf einem Frachter. Inklusive internationaler Verschwörung. Der Statham, a.k.a. Cole Reed, kämpft für sich alleine, aber für eine bessere Welt. Wie das genau so rüberkommt, unser Energy-Film-Experte Philipp Clemens weiss.
2: Geboren und aufgewachsen in London. Sein Vater war Polizist, sein Großvater auch.
3: In Mutiny spielt der Jason Statham ein ehemaliger Elitesoldat, der als Personenschützer schafft.
4: Wieso hat er England verlassen?
2: Ab hier wissen wir nichts mehr.
3: Als sein milliardenschwerer Freund ermordet und er dafür beschuldigt wird, macht er sich auf die Jagd nach einem wahren Täter.
5: Ist schon gut, hier um euch zu helfen.
3: Bald verschlägt ihn auf einen Frachter mit ganz viel Gegenspieler.
6: Ab in den Container! Ich sagte rein mit euch!
3: Beim Jason Statham geht es ja eigentlich nicht darum, ob, sondern wie.
7: Wir haben ein Problem.
3: Er sich 90 Minuten lang durch einen Film durchschlägt.
7: Wir haben einen blinden Passagier.
3: Nicht wirklich subtil, aber sehr effektiv.
8: Jetzt zählt nur eins, sie und diese Menschen in Sicherheit zu bringen.
3: Und das mit knapp 60.
8: Uns geht langsam die Zeit aus.
3: Gut, fit ist der Jason Statham schon lang.
9: Da sitzt er fest.
3: Er war früher ein Leistungssportler.
10: England's Jason Statham.
3: 1992 ist er für England als Wasserspringer an den Olympischen Spielen mit dabei.
11: Far too much forward travel on that dive on the left.
12: Ich wollte nichts weiter als einen erfrischenden Drink.
3: 6 Jahre später wird er vom Regisseur Guy Ritchie entdeckt, wo ihm seine erste Filmrolle gibt.
13: Ihr könnt es lieben oder hassen.
3: In Bube, Dame, König, Gras.
13: Dann seid ihr nicht zum Kaufen hier, sondern zum Klauen, verstanden?
14: Sag mir was.
3: Heute gehört Jason Statham zu den meistbeschäftigten Actionstars von Hollywood.
15: Was zum Teufel willst du?
16: Vergeltung.
3: Und das mit knapp einer Handvoll Gesichtsausdrücken, wenig Geschnurr und sehr viel Geprügeln. Wir jetzt auch wieder in Mutiny.
2: Wir erhielten einen Notruf.
4: Welcher Code?
2: Angriff, Sir.
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0: heute Morgen noch gefragt, als ich aufgestanden bin, in der frühen Morgenstunde, warum ist mein T-Shirt, weil ich drin geschlafen habe, dermassen nass. Ja, kein Wunder, wenn wir aktuell schon 22 Grad von draussen haben. Aber näher kommt es und wenn der gut herrenlos ist, dann gehört, wie die Natur auch da zu Bern aktuell gegen dem Aufatmen ist.
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0: Ich habe das Gefühl, gestern wirklich durch den Tag und durch die Nacht durch ist irgendwie so das letzte Tröpfchen aus dieser Hitzewelle rausgedrückt worden. Lago mio, da hat immer noch kurz schnell den Schweiß rausgedrückt. Heute aber dann einen grossen Wetterwechsel. Nach einem ultra warmen Start in den Tag rein gibt es dann 5, 26 Grad, weil es eben dann kommt regnen. Schon auf die 8, halbe, 9 ist da in der Stadt die erste Regenwelle angesagt. Kann dann zum Teil sogar auch noch ein bisschen heftiger der Fall sein durch den Tag. Immer mal wieder nass, Blitz und Donner sind dann auch noch, oder folgen dann auch noch. Der Montag, Freitag, der wird frisch, 19, 20 Grad gerade einmal und eben immer wieder nass, sieht dann aus, als ob sich das Wettergeschäft das Wochenende zu suchen, ein bisschen mal beruhigen. Temperaturmässig bleiben wir mit 22 Grad, aber eher auf der frischen Seite.
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0: von der guten alten Zeiten. Good old days. Chris de Sarandi, das ist Energy. Mein Morgen, 12 Minuten und dann ist es 7. Gutes Aufstehen, guter Start in den Tag. Unter anderem auf podcast-technischer Ebene. Das Sport-Update hier.
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2: Endlich sind wir wieder mal als Dritter im Podcast-Studio zusammen. Der Joel vom Blicksport nämlich auch mit dabei. 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Fragezeichen. Das ist der aktuelle Folgetitel. Du selbstverständlich wegen der Querelen vom Stefan Lichtsteiner. 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
3: Wunderbare Geschichten, die nach Bratwurst schmecken, nach Kuhweide. Wir haben Spieler, die direkt nach dem Match zum Gegner in die Fankurve gehen und zusammen feiern, Stadion nehmen, die einem auf der Zunge vergehen, wie Gitterli oder Erli. FCZ-Fans, die für einen medialen Hype sorgen, indem sie mit dem Töff nach Duggen ins idyllische Stadion an der Lindstrasse fahren. Einfach grandios.
4: Ja, und dann haben wir noch Nazi-Transfers. 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

0: Langsam aber sicher mal in die Gang kommen. Energy, mein Morgen hilft dir. 8 Minuten und nachher ist der 7. Moment, wo wir die Liebe feiern. 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
0: Heute Morgen in der Best Friends Edition. Seit 15 Jahren mittlerweile. Sie sind wie Pech und Schwefel, gehören einfach zusammen, Brigitta und Gin. Guten Morgen, Frauen, hallo.
2: Hallo, guten Morgen.
0: So eine Freundschaft muss man hegen und pflegen, oder? Und darum die Tickets für das Energy Air. 2 Stück habt ihr ja jetzt schon gewonnen, egal ob ihr dann noch im Game gewinnt oder verliert. Die Wellness-Auszeit, die kommt dann eben nachher oben drauf. Frau, ich habe 3 Fragen vorbereitet. Wir wollen die 15-jährige Freundschaft auf Herz und Nieren prüfen. Und ich will die Antworten zuerst mal heute schnell von der Brigitta haben. Ginny, du dich noch schnell in die Warte schlafen, ist gut?
2: Das ist in Ordnung, ja.
0: Brigitta, ich habe über euch gelesen, dass ihr gerne Eile mit Weile spielt. Wer ist
2: der
0: schlechte Verlierer, respektive die schlechtere Verliererin von euch beiden?
2: Ganz klar ich.
0: So geht's dann also?
2: Ich kann gar nicht gut.
0: Wirklich? Wutanfallmässig?
2: Ja, ich bin schon. Ich kann schon ziemlich angepisst sein, ja.
0: Ich habe gelesen, du seist jemand, der wahnsinnig gerne schläft. Wie manche Stunden im Schnitt würdest du sagen, schläfst?
2: Ich mache ja auch Mittagsschlaf, wenn ich kann.
0: Der Mittagsschlaf einberechnet? Also, dann schläfst du pro 24 Stunden?
2: Also, dann würde ich sagen, sicher 10 Stunden.
0: Nicht schlecht. Und das im Schnitt. He? Und die dritte Frage ist immer so die prickelnde Frage. Wie viele Bettpartner hat Gin in ihrem Leben bis jetzt schon gehabt? Wenn es ein bisschen in der Region ist, wo sie dann auch sagt, drücke ich das Auge zu.
2: 8.
0: Holen wir Gin wieder zurück in die Leitung rein. Gin, wir haben auch gelernt, dass ihr ja gerne Brettspiel macht, vor allem Eile mit Weile. Das ist ein Spiel, das extrem Nerven beansprucht. Wer ist die schlechtere Verliererin von euch beiden?
2: Oh, das ist ganz farbig.
0: Ja, hat sie auch gesagt. Zwischen ihnen fliegt es durch den Raum durch, oder? So,
2: ja, das ist schon 2-3 Mal passiert.
0: So, wir haben herausgefunden, also dass Brigitta wahnsinnig gerne schläft, inklusive Mittagsschläfchen, die sie jetzt scheinbar wieder eingeführt hat. Innerhalb von 24 Stunden im Schnitt. Wie viel schläft sie? Wie viele Stunden im Schnitt? Pro 24
2: Stunden. Also, sie braucht sicher 2 Stunden am Nachmittag. Vielleicht 10?
0: Wer kann schon 2 Stunden am Nachmittag schlafen?
2: Ja, ich weiß. Das kann ich auch nicht.
0: Das stimmt, ja, absolut richtig. Und ich habe Brigitta gefragt, wie viele Bettpartner hast du in deinem Leben bis jetzt schon gehabt?
2: Ich? Oh Gott, was schnell. 8? Ja, ich bleibe bei 8.
0: Du bleibst bei 8. Sie hat nämlich auch 8 gesagt. Dementsprechend ist das ein weiser Entscheid. Gratuliere dir 2. Hey.
2: Oh.
0: Kann es natürlich sein, dass man als Beste halt dermassen lang schon kennt und natürlich auch bei den Freunden immer wieder mit dabei ist und das alles auch mitbekommt. Oder man kann auch irgendwo verbunden sein. Gin, seid ihr irgendwo verbunden gewesen, noch in einem Chat off oder so?
2: Nein, gar nicht.
0: Wir schenken euch das Wochenende inklusive selbstverständlich deine 2 Energy Air Tickets. Viel Spass, Frauen.
2: Hey,
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0: Schluss auf mit dem Donnerstagmorgen. Energy, mein Morgen ist da für dich.
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2: Neue Zahlen zeigen ein grosses Problem bei Asylsuchenden aus Nordafrika. 2024 sind 80,5% von ihnen mindestens einer Straftat beschuldigt worden. Das zeigt eine interne Auswertung vom Staatssekretariat für Migration, die den Blick über das Öffentlichkeitsgesetz bekommen hat. Gleichzeitig werden 99% der Asylgesuche aus Nordafrika abgelehnt. Der Bund setzt darum auf beschleunigte 24-Stunden-Verfahren. Wichtig aber, über alle Asylsuchenden gesehen, verhalten sich die allermeisten korrekt. 2025 sind 96% keiner Straftat beschuldigt worden. Hoffnung für Hautkrebspatienten. Eine neue personalisierte Krebsimpfung von Moderna und Merck zeigt vielversprechende Resultate. Sie wird auf den Tumor des einzelnen Patienten zugeschnitten und hilft dem Immunsystem, Krebszellen zu erkennen und anzugreifen. Schon nächstes Jahr könnte die Impfung auf den Markt kommen. Der Hollywood-Star Naomi Watts kommt diesen September ans Zurich Film Festival. Und das ganz ohne Gage. Die 57-Jährige stellt in Limmatstadt ihren neuen Film «The Housewife» vor und wird dazu mit dem Golden Eye Award ausgezeichnet. Bei der Frage, wie man die zweifach Oscar-nominierte Schauspielerin nach Zürich gelockt hat, sagt die Direktorin, das ZFF setzt bei seinen Stars statt auf Gage auf Top-Betreuung, Logistik und Schweizer Diskretion.
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0: Wer noch daheim ist, packt am besten schon so einen Regenschirm ein. Den brauchen wir dann einen durch den Tag. Warme Morgen. Auf einmal Temperaturen zum Start in den Tag hinein bei um die 22 Grad durch den Tag selber. Da sind wir dann eher bei 5 bis 26 Grad. Geht nun ganz so hoch auf, weil eben der Regen einsetzt. So in einer Stunde könnte es da zu Bern schon das erste Mal nass werden. Dann einen durch den Tag halt immer wieder begleitet, zum Teil auch mit Blitz und Donner.
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0: 3 Minuten nach der 7. Meldungspunkt am Morgenverkehr aus dem Mittelland auf der A1 Richtung Bern, innen ab Herkingen bis und mit Lutherbach. Da rollen es schon auf mehreren Abschnitten. Sonst allerdings sieht es noch relativ gut aus.
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0: Heute Morgen, Buddy. Am heutigen Donnerstag bei Energy, mein Morgen. Schön bist du mit dabei. 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

0: Auch wenn es ja eigentlich rein papiertechnisch vielleicht schon längstens durch ist, 10 Minuten an das 7. Jetzt gehen wir noch einmal in die Verlängerung am Wochenende, nämlich die Party schlechthin mit Sommerferien-Group. Ab Richtung Griechenland. Wieso schon einen teuren Flug buchen, wenn man einfach zu Fuß oder ins Tram kann nehmen und Richtung Kurs auch kann gehen? Eine der bekanntesten Partys schlechthin. Mykonos Party findet nämlich auch in diesem Jahr wieder statt. Und wir schicken dir heute Morgen hier im Studio bei Energy Me Morgen die zwei Berner Partypäpste. Die zwei Gesichter dahinter, der Remo Neuhaus und der Lyko Meier. Guten Morgen zusammen.
1: Guten Morgen, Roschu.
2: Ja, Roschu. Ja, ist morgen früh für dich.
3: Ich wollte sagen, es ist ja noch ein bisschen früh. Oder wie macht man das, wenn man sonst eigentlich eher im Nachtleben tätig ist, Remo?
2: Ja, ich würde sagen, ich habe mich natürlich zur Zeit aber schon mit der Familie angepasst. Also so krass ist es nicht mehr. Aber ich bin so, wenn es so früh ist, vor der Sitten, bin ich eher wirklich noch so ein bisschen, also ab der Nacht geht es gut.
3: Schon gemütlich. Ja. Nachher dann langsam rein starten. Lyko, wie ist es bei dir? Zuerst am Morgen muss es einfach mal heute schnell ein Doppio Espresso sein, oder?
1: Ja, Röschel, du würdest staunen in meinem richtigen Leben. Wenn wir nicht weiss anlegen, gehe ich vor der 12 Uhr ins Bett. Und schaue zwischen 5 und 6 Uhr auf, höre die Morgenshow. Aha. Und gehe, wenn es geht, trainieren. Ja, ein bisschen Bewegung am Morgen.
3: Aber einmal im Jahr wird das alles über den Haufen geworfen, dann, wenn Mykonos Zeit ist. Und es geht jetzt gerade wieder schnell darauf zu. Am Samstag, man kann schon, also sicher eine von der grössten, wenn nicht sogar die grösste Party in Bern, die wieder losgeht. Das ist dann, wenn Tausende in weiß gekleidet Richtung Kursaal pilgern. Remo, nervositätsmässig jetzt so 2 Tage vor dran, wie sieht es aus?
2: Ja, wir sind voll dran. Also das tun wir nicht auf die leichte Schulter nehmen. Wir wollen jedes Jahr das Beste geben. Und das Mal sind wir wieder voll dran und es kribbelt ein bisschen. Und es darf so wie vor einem Match eine leichte, kleine Nervosität, aber am Samstag drücken wir an.
3: Aber das ist ja, also ich meine, 21 Mal mittlerweile schon, Lyko, da schüttelt man sich mehr.
1: Ja, es geht. Wir nehmen das jedes Mal extrem ernst. Und wie es der Remo hat gesagt, ein paar Tage vor dran fällt es an verkribbeln. Man macht sich Gedanken, geht denn alles gut? Es könnte immer irgendetwas schief gehen. Es braucht nur einmal das Licht, den Strom auszufallen und dann haben wir das Problem.
3: Also, wird natürlich jetzt in diesem Jahr sicher nicht passieren, oder? Wir haben sowieso jetzt nicht, wenn wir bei dieser Mykonos-Party nämlich noch ein richtig, richtig geiles VIP-Päckchen für euch da draussen geschnürt haben. Lasst uns da noch schnell darüber diskutieren und wie viel Griechenland am Samstagabend wirklich da zu Bern dann auftätscht. Alles das. Hört schnell 3,5 Minuten Song und dann sind wir wieder hier.
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0: sich ready für Gewitter etc. Kommt auf ein etwas auf uns zu. Wir sagen trotzdem Ferienstimmung, ahoi. Wir holen nämlich Griechenland Richtung Bern rein. Genau gesagt, am Samstagabend Kursaal, grosse Mykonos-Party. Heute Morgen die zwei Gesichter dahinter, die Organisatoren, Partypäpst Remo Neuhaus und Lücke Meier im Studio selber. Mit natürlich VIP-Tickets für dich da aussen. Dazu später nennen gerade mehr. Zuerst mal, Remo, für eine Skala von 1 bis 10, wie viel Griechenland ist denn da am Samstagabend im Kursaal wirklich?
1: Ja, sehr viel. Also
0: 12.
1: Ja, einmal eine Szene ist es, das war bei Koch, ja. Also wir haben Köche, griechische Köche dabei. Es geht weiter, eine Sängerin, die während der Gala aufheizt, Mari Makri, Griechin. Und dann die beiden Griechen, der Seige, der Stelios, mit ihren griechischen Freunden sind auch dabei. Und dann haben wir noch griechischen DJ, der Thanos. Also Griechen sind da.
0: Wenn da, Luca, bei dir jetzt noch, wenn du die ersten Klänge hörst vom oder so der Klassiker, in jeder Werbung im Fernsehen mindestens einmal gehört oder gesehen. Was geht in dir an, wenn du auf den Samstag schaust?
2: Ja, das ist glaube ich dann, wo ich so sicher das erste Mal in Stimmung komme.
0: Okay.
2: Weiss, was mir erwartet. Ja, und dann tauchst du in eine andere Welt.
0: Selbstverständlich wollen wir natürlich auch draussen möglich machen, dass man genau diese Welt kann abtauchen kann. Dir hat ein kleines Päckchen geschnürt. Vielleicht Remo. Da sind in diesem QR, da sind zwei VIP-Tickets drin. Die VIP-Tickets allerdings, die sind, was beinhalten die alles? Das ist ein Riesending, oder?
1: Ja, also die VIP-Tickets, die beinhalten schon fast ausverkaufte VIP-Dinner. Wir gehen essen, wir haben ein tolles Apero mit der ganzen Community, mit den Gästen. Und wir können sich verwöhnen, essen, trinken, alles dabei. Aber das Mal, der Lukas Heizgut, haben wir noch vom Autocenter Bern zusammen mit ihnen ein besonderes Zuckerli. Was machen wir noch, Lukas?
2: Wir legen noch einen drauf. Wir kommen die mit einem super heissen Sportklapf können wir die daheim holen. Du meldest Zeit und dann bringen wir die an die Mykonos und dann kannst du standesgemäß dort einrollen.
0: Besser geht's nicht. Vielleicht noch heute schnell einfach ein paar Eckdaten. Man muss weiss eingekleidet sein, Remo. Sonst kommt man gar nicht rein, oder?
1: Strictly white.
0: Strictly
1: white. Sonst kommt man nicht rein, das ziehen wir so durch. Haben wir jetzt immer so gemacht und werden wir zum 21. Mal nicht enden.
0: Im Kursaal zu Bern, wo die ganze Party wird stattfinden, ab 21 ist der Eintritt. Und wenn du da draussen die zwei VIP-Tickets noch einmal mit Limousinen-Abholservice dir unbedingt für am Samstagabend, schick mir einfach kurz schnell die griechische Flagge auf WhatsApp via 079-655-0844. Unter all diesen Griechenland-Flaggen, die jetzt dann eingehen, gibt es die zwei VIP-Tickets inklusive Limousinen-Abholservice. Ich mit einer griechischen Frau, oder? Wenn es um das Feste geht, dann gibt es eigentlich ein Wort, das immer wieder kommt. Und das ist der Klassiker. Opa! Mykonos, die 21. Ausgabe. Am Samstagabend ist es soweit. Wir sagen... Opa!
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0: kommt auf ein bisschen etwas auf uns zu. Guten Morgen, Bern, an diesem Tag mit dem Wetterwechsel. Momentan gerade Gewitter- und Regenwolken unterwegs, richtig Stadt. In guter Stunde dürft ihr die jemanden auftätschen. Behaltet ihr die selbstverständlich vom Laufenden. 20 ab 7 jetzt.
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0: sanfte Stimme für heute, den Donnerstagmorgen. Immerhin ja erst 6 Minuten vor der halben Nacht. Und trotzdem, ein bisschen dürfen wir schon ein bisschen drücken. Ich meine, es geht um dein nächstes Auto hier.
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5: Sie sind heute Morgen für die positive Stimmung verantwortlich. Elli Ferrischig.
6: Ein neuer Beziehungstrend schwappt jetzt auch in die Schweiz über. Dating-Detox statt Männerfrust. Unter dem Hashtag BoySober feiern junge Frauen in den sozialen Medien ein Leben ohne Dates, Ghosting und Drama. Dafür möchten sie mehr Selbstbestimmung und mentale Ruhe. Der Begriff kommt aus dem englischen Boy und Sober, also quasi nüchtern bleiben, wenn es um Männer und Dating geht. Laut einer Studie leben 33% der Gen Z-Frauen in den USA bewusst ohne Beziehung. Dabei geht es aber nicht etwa um Männerbashing. Die Frauen wollen in dieser Auszeit einfach alte Verhaltensmuster hinterfragen, toxische Erfahrungen verarbeiten und herausfinden, was

0: sie sich von einer Beziehung überhaupt wünschen. Oder andersrum gesagt, weniger Liebeschaos, dafür mehr Klarheit im Kopf.
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3: Sie ist unterwegs, da die Regen- und Gewitterfront steuert direkt auf Bern zu. Dürfte so in guter Stunde dann auch in der Stadt mal ankommen. Heisst nass, mit Blitz und Donner begleitet. Temperaturen heute durch den Tag um die 5, 26 Grad.
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3: Am 2 Minuten nach der halben Nacht relativ ruhig heute Morgen auf der Berner Straße. Es sei denn, du warst ins Mittelland auf der A1, ist Morgenverkehr Richtung Bern rein ein grosses Thema. Ab Herkingen bis und mit Lauterbach musst du nämlich immer wieder bremsen.
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0: Sie haben explizite Wortwahl von der Black Eyed Peas, wenn wir fragst du am Donnerstagmorgen, 20. August. 9 Minuten nach der halben Nacht. Shut up! Ich finde nicht, jetzt eben gerade extra gerade nicht, weil...
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0: Also, Lisa Fuchs! Lisa Fuchs aus Utzigen! Lisa Fuchs! Jetzt 30 Minuten für 2 Energy Air Tickets. Ab sofort!
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0: Viertel vor 8 jetzt gerade. Es ist der Morgen, wo wir die Lisa Fuchs suchen aus Utzigen. Sie hat jetzt genau 27 Minuten Zeit für sich zu melden. Schafft sie es innerhalb von diesen 27 Minuten ins Studio anzuläuten? Auf 0848, 001, 005. Dann gewinnt sie 2 Energy Air Tickets. Schafft sie es nicht, dann gehen die Leitungen für alle da draussen auf.
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0: Eine Tropennacht haben wir da gerade in der Knochentemperatur, in der frühen Morgenstunde, um die 22 Grad gewesen. Langsam, aber sicher kühlen es ein bisschen ab. Wir sind bei knapp 20 Grad aktuell noch. Wahrscheinlich eben wegen dem Wetterwechsel, der sich da gerade anbahnt. Erste Regentropfen, die aus der Westschweiz herkommen, auch mit Blitz und Donner begleitet, das dürfte uns dann so auf die halbe 9 Uhr auch in der Stadt mal hurtig schnell das erste Mal bereichen. Könnte hier und da auch noch etwas heftiger der Fall sein. Und dann ist es halt einfach so, dass wirklich den ganzen Tag immer mal wieder eine Regenfront vorbeizieht. Durch den Nachmittag kann das dann auch heftigere Ausmaße annehmen. So oder so, der Montag, Freitag, der ist grau und nass vom Morgen bis am Abend. Auch immer wieder Regen und eben Blitz- und Donnertemperaturen, die sinken auf gerade mal so 19 Grad. Sieht dann aus, als ob es über das Wochenende leicht mal stabilisieren. Also auch zumindest wettermässig. Immer wieder ein paar Sonnenstrahlen. Aber eben, Temperaturen gehen so 22 bis 24 Grad.
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0: wir den Puls einfach mal schon am Donnerstagmorgen aufjagen. Dann ist es Energy in meinem Morgen. Jetzt sind gerade 10 Minuten vor der Nacht. Sie hat es geschafft!
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0: Hey, knappe 10 Minuten, wenn überhaupt. Und schon hat sie sich gemeldet. Vor 10 Minuten haben wir den Namen durchgegeben von der Lisa aus Utzigen. Lisa Fuchs, jetzt ist sie am Telefon. Guten Morgen, hoi.
2: Guten Morgen.
0: Du, also, ich meine, weißt du, eben so schnell reagiert und das ausgerechnet jetzt noch, wo du unterwegs Richtung Europa-Park bist. Jetzt kostet dich das noch, das Anrufen, oder? Weil du da schon auf der deutschen Seite nennen bist. Aber
2: alles gut.
0: Was ist abgegangen jetzt in den letzten paar Minuten bei dir?
2: Hey, Radio Energy gelost. Spontan Zeit gehabt, um mich registrieren und gewonnen.
0: So, und einfach selber deinen Namen im Radio gehört oder noch von anderen darauf aufmerksam gemacht worden? Wie ist da dein WhatsApp-Eingang am Explodieren?
2: Hey, beides. Selber gehört und darauf
0: aufgewiesen
2: worden.
0: So, genau so soll das sein. Du bist ein Paradebeispiel für alle die, die sich wie energy.ch jetzt noch gerade registrieren und eben dann mal bei dieser Durchsage gehört werden. Immer wieder holen wir ja so Tickets raus. Lass jetzt, weil du innerhalb von dieser Halbstunde reagiert hast. Das heisst, Halbstunde, du hast genau mal 10 Minuten gebraucht. Lisa, 2 Tickets am Energy Air. Du bist mit dabei.
2: Juhu, danke.

0: Dimmi weg! Jimmy,
1: morgen begleitet dich den Donnerstag, den 20. August, 7 Minuten und hast eine Sache. Die Morgen dir.
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1: Ich wollte sagen, wir guten Morgen bis auf Basel raus. Dort ist der 18-jährige Nicola zugeschaltet. Der Gimmeler, guten Morgen. Hoi, Nicola.
3: Guten Morgen zusammen.
1: Schöner Bass in der Stimme. Ist noch früh für dich, Mensch.
3: Ja, ein bisschen früh ist es schon, ja. Aber ich mache gerne mit.
1: Aber du musst in eine richtige Schule gehen. Was ist so, jetzt bist du ins letzte Jahr gestartet, vor ein paar Tagen. Was ist so das absolute Hassfach? Was machst du gar nicht?
3: Ich würde schon Physik sagen.
1: Physik? Was ist denn? Was stört dich so dran?
3: Ja, einfach zu viel rechnen. Ich kann lieber gesprochen.
1: Verstehe ich ja irgendwie. Vor allem die Physikstunden, die du schon durchgehen musst, probiere sie wieder ein bisschen gut zu machen. Wir spielen mittlerweile um einen 100 Franken Dosenbach-Gutschein da bei Schubidu. Alles, was du machen musst, ist einen 1,5 Sekunden Ausschnitt aus einem Song erkennen. Und dann gewinnst du den 100 Franken Dosenbach-Gutschein.
3: Ja, ich bin ready. Ich versuche es mal.
1: Probier mal, es geht so mässig schnell. Hier kommt er.
4: You.
3: Oh.
1: You.
3: Ju, habe ich verstanden, ja.
1: Ja. Läuft immer mal wieder.
3: Ju. Keine Ahnung, ehrlich gesagt. Ich muss passen. Genau. Aber wenn ich etwas sagen müsste, vielleicht von Shawn Mendes.
1: Nein, ist es nicht. Ich kann dir jetzt schon mal sagen. Aber los, jetzt kommt, dann machen wir es einfach so. Spielen wir morgen mit genau gleichen Ausschnitt um 150 Franken Dosenbach-Gutschein. Heisst für dich da aussen jetzt unbedingt schnell registrieren via energy.ch. Nicola, hey, ein anderes Mal wieder und hab ganz einen guten Tag. Viel Spass im Gimmi.
3: Merci vielmals.
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4: Morgenübersicht an diesem Donnerstag mit Relly Ferrischig.
5: Personalausfall werden für Schweizer Firmen immer mehr und teurer. Das zeigt die Studie im Auftrag von der AXA. Hauptgründe sind private Belastungen und zu viel Arbeit. 42% der KMUs sagen, die Kosten für Personalausfall seien in den letzten 5 Jahren gestiegen. Trotzdem machen sie fast nichts, um die mentale Gesundheit von ihrer Belegschaft aktiv zu fördern. Immerhin, wo Mitarbeitende mehr Eigenverantwortung haben, gibt es deutlich weniger psychisch bedingte Ausfälle. Die Migros Ostschweiz steht wegen ihrem Kinderzmorgen in der Kritik. Laut Blue bemängeln Ernährungsfachleute, dass es im Restaurant für die Kleinsten beim Zmorgen zu viel Zucker und um Nahrungsfasern hege. Die Migros verteidigt das Angebot mit Wahlfreiheit und Genuss, sagt aber nicht, ob irgendwelche Fachleute bei der Zusammensetzung dabei waren oder ob das Menü angepasst wird. Verwiesen wird dafür auf Zuckerreduktionen bei den Ladenprodukten. Royaler Paukenschlag auf den Inseln. Der Prinz Harry und Herzogin Meghan kehren nach 6 Jahren in den USA mit ihren Kindern nach England zurück. Der Archie und Lilibet sollen schon im September dort in die Schule gehen. Die Familie zieht in ein privates Haus außerhalb von London. Laut den britischen Medien freut sich der König Charles, seine Familie wieder öfters privat zu sehen. Offizielle royale Pflichten gibt es für den Harry und die Meghan aber weiterhin nicht.
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4: Es kommt dann schon gleich wahrscheinlich die ersten Regentropfen auch zu Bern angesagt. Dazu auch Blitz und Donner. Hier und da kann das sogar noch ein bisschen heftiger der Fall sein, vor allem so durch den Nachmittag. Durch Temperaturen nach einem warmen Start in den Tag rein und so ein bisschen etwas in einer Tropennacht, die wir in den Knochen haben. Heute durch den Tag 5 bis 26 Grad noch.
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4: 2 Minuten nach der Nacht, jetzt zieht es gleich noch an mit dem Morgenverkehr. Unter anderem die Schuldenunfall auf der A1 Richtung Bern in Abherkingen bis und mit Önsingen stehst wegen genau dem A aktuell. Dann weiter in Gegenrichtung Richtung Zürich auf der Höhe Freudio zur Stadthauswei ab Neufeld, respektive rund um das Neufeld herum, stehst dort gerade direkt bei der Ausfahrt aufgrund auch von einem Unfall und der Sperrung von der Tiefenau-Strasse. Dann weiter auf der A1 Richtung Zürich, ab Aarau-West bis mit dem Egenwil und dort immer wieder anstehen. Morgenverkehr Gegenrichtung Richtung Bern kommt jetzt auch noch gerade zu suchen. Ab Kirchberg bis und mit Schönbühl und dort zuerst mal aufreihen.
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4: Guten Morgen, Bern. Ich probiere dich super durch den Donnerstagmorgen durchzuguiden. Irgendwie der Regenradar immer ein bisschen zu studieren, dazu dich auf dem Laufenden zu behalten, wie du zum Beispiel zu VIP-Tickets kommst. Für eine der grössten Partys von Bern, die diesem Wochenende über die Bühne geht. Alles das, inklusive noch, was du für das Wochenende ja schon mal punkto Kinoabstecher zum Beispiel könntest planen. Alles das noch in dieser Stunde. Let's go!

0: Heute in den Donnerstag, 20. August, jetzt gerade 10 Minuten an der Nacht. Fremde Klänge heute Morgen hier schon früh bei uns. Vor gut einer Stunde haben wir nämlich den Berner Partypäpst Remo Neuhaus und den Luco Meier zu Gast gehabt. Grund, die haben am Wochenende, am Samstagabend, im Kursaal die legendäre Mykonos Party. Heisst Griechenland. All over Bern. Blau-weiß, ganz, ganz gross. Ich sage es mal so, für mich als Hobby-Griech, als zugeheirateter Griech, das springt natürlich das Herz noch ein bisschen höher auf eine Mykonos-Party Bern. Fakt ist, am Samstagabend, da wird da in Bern so richtig der Stempel aufgedrückt. Der Remo Neuhaus weiss, mehr Griechenland geht da nicht.
1: Ja, bei Koche ja, also wir haben Köche, griechische Köche dabei. Es geht weiter, eine Sängerin, die während der Gala aufheizt, Mari Makri, Griechin. Und dann die beiden Griechen, der Seige, der Stelios, mit ihren griechischen Freunden sind auch dabei. Und haben wir noch griechische DJ, der Thanos. Also, Griechen sind da.
0: Ja, und an der Mykonos Party läuft ja der Abend mehr oder weniger immer gleich ab. Du hast zuerst das VIP-Dinner eben, wo du wirklich richtig authentisch griechisch kannst gehen essen. Dann gibt es Unterhaltung dazu und er am Anschluss dann eine die grosse Party. Zu Tausenden pilgern wir dann abends in Weiss gekleidet, eben richtig Kursaal. Das soll auch in diesem Jahr, an diesem Samstagabend eben wieder der Fall sein. Für das du allerdings wirklich stilecht dorthin kommst, da haben wir gesorgt. Die Jungs haben nämlich ein ganz spezielles Ticketpäckchen für dich mitgebracht.
1: Die VIP-Tickets, die beinhalten schon fast ausverkaufte VIP-Dinner. Wir gehen essen, wir haben ein tolles Apero mit der ganzen Community, mit den Gästen. Und wir können sich ein bisschen verwöhnen, essen, trinken, alles dabei. Aber das Mal, Lukas Heizgut, haben wir noch vom Autocenter Bern zusammen mit ihnen ein besonderes Zuckerli. Was machen wir noch, Lukas?
2: Wir legen noch einen drauf. Wir kommen die mit einem super heissen Sportklapp, können wir dir daheim holen. Du meldest Zeit und dann bringen wir dich an Mykonos und dann kannst du standesgemäß dort einrollen.
0: Richtig geil. Also darum, komm, die holen wir einfach raus. Zwei Stück VIP-Dinner inklusive Limo-Fahrt und dann selbstverständlich an die Party. Einfach in Weiss musst du dabei sein, oder? Weisse Kleider, 21 musst du sein, in Bern wohnen. Wenn das alles auf dich zutrifft, dann unbedingt schick mir heute schnell das Griechenland-Flagli, das Emoji via WhatsApp auf 079-655-0844. Und mit ein bisschen Glück gehst du diesen Samstagabend an die Mykonos-Party im Kursaal.

0: norwegische DJ Power heute Morgen bei Energy, mein Morgen. Kommt nämlich aus Norwegen, Keigo, und schon auch den Energy-Freund. Der Grund ist einfach am allerersten Energy Air schon zu Bern auf der Bühne gestanden. So jetzt dann tönt 40'000 begeisterte Menschen im Wankdorf-Stadion.
1: Keigo ist einfach der Hammer. Hammermäßig geil.
0: Ist, glaube ich, gut angekommen. Ja, jetzt sind wir ja schon in der nächsten Runde. Energy Air am 5. September ist wieder so weit. Jetzt mal mit der Bude. Unter anderem mit Nico Santos oder für die gefühlsvollen Momente. Oh, Gavin James am Start. 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

0: Guten Tag. Hoffen, bis jetzt alles gut gegangen bei dir. Energy, mein Morgen am Start. 9 Minuten und dann ist 8:30.
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0: Guten Morgen mit der Schiedsrichter, der Franzi. Guten Morgen.
2: Guten Morgen.
0: Heute Morgen lernen wir aber eben auch, genau, die Pascal hat es schon gehört von Zunzke, dass Kinder haben nicht nur unbedingt teuer ist, es kann auch günstig kommen, wenn sie nämlich den Wecker substituieren, einfach ersetzen. Pascal, was ist da los? Wenn kommen sie bei dir am Morgen Abend?
3: Am Morgen kommen sie so zwischen 5:30 und 6 sind die bereit. Das ist unglaublich.
0: Schau, jetzt hast du hier im Radiostudio mit mir jemanden, der auch ein 2,5-jähriges Töchterli hat, der etwas mitfühlen kann. Und das Franzi ohne Kind, der hätte in ihr Gesichtsausdruck sehen sollen. Wirklich.
2: Das ist schon früh. Auch immer, jeden Tag. Das ist schon früh.
0: Du, was ist Wochenende?
3: Ja, am Wochenende dürfen sie, quasi Wochenende, dürfen sie ruhig länger schlafen in meinen Augen. Wäre gar kein Problem, aber ja noch.
0: Wird es aber 4:30 Mensch.
3: Schön wär's.
0: Wenigstens bist du voll wach und voll da. Dein Ziel ist es, mitzuschlagen, alle gegen den Schürch. Die Franzi gibt uns eine Frage. Wir haben 15 Sekunden Zeit nacheinander, für möglichst viele richtige Begriffe rauszuholen. Wenn du schlägst, gewinnst du Schürch heißgekochte Tasse und 50 Franken Coop-Einkaufsgutschein für das Marktgas Coop da zu Bern.
3: Alles klar.
0: Ich gehe wie immer zuerst. Das heisst, für dich gibt es noch ein bisschen Sound, Pascal. Hm?
3: Jupp.
2: Roger, aus aktuellem Anlass, ich gehe ins Kino, gehe Odyssee schauen.
0: Oh, wollte ich auch noch.
2: Und jetzt ist ja so, man muss ja immer noch etwas snacken, wenn man im Kino ist. Darum möchte ich von dir in den nächsten 15 Sekunden so viele Kinosnacks hören, wie es gibt. Los!
0: Popcorn, süß und salzig, dann Malteser, M&M's, Schokostängeli, Glasse, Gorne, Stängelglasse. Es gibt nicht noch die Slush-Puppies, die so in der Dings gibt. Pomfrit, irgendetwas.
2: Pomfrit?
0: Ich weiss doch nicht.
2: Das sind im Fall die Leidesten, die im Mac noch zu essen gehen holen. Das finde ich nicht easy. Du hast 8 Punkte gemacht. Ich habe dir jetzt Stängelglasse und so separat gezählt. Ja. Aber das Popcorn süß und salzig ist 1.
0: Don't hate the player, hate the game, sage ich auch.
2: Genau.
0: Also, komm mal mit Pascal zurück in die Leitung. Ab in Kino mit der Franzi.
2: Genau. Pascal, ich möchte von dir nämlich in den nächsten 15 Sekunden so viele Snacks, die man im Kino kaufen kann, hören wie möglich. Du darfst loslegen.
3: M&M's, Popcorn, Smarties, Glasse, Hotdog, Nachos, Wienerle.
2: Wienerli?
0: Ja. Yes, ich hätte gerne 2x3 und noch 2 Wienerli. Ja, warum nicht? Ja.
2: Oh, du bist mega schnell gewesen, Pascal, aber es hat nicht ganz gelangt. Das waren nur 7 gewesen.
0: Ja, mit einem habe ich dich geschlagen, aber hey.
3: Nein, um einen.
2: Ja,
3: ja. Kannst du nicht sein. Also, hey.
0: Wollen wir gelten. Merci. Ein anderes Mal wieder, gell, Pascal?
3: Auf jeden Fall, sehr gerne.
0: Ganz guten Tag.
3: Euch auch, vielen Dank.
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5: Mit den Ballonen, die wir an den Geburi-Partys steigen ist es so eine Sache. Sie sehen zwar wunderbar aus, landen aber darauf runter in der Natur, wo es jahrelang geht, bis sie sich zersetzt haben. Eine Wissenschaftlerin aus London hat darum jetzt einen Ballon entwickelt, der sich nach ein paar Monaten komplett auflöst und Bioloon heisst. Der biologische Ballon wird von einem Partyveranstalter mitfinanziert, der verhindern will, dass die Ballonreste im Meer landen und von Seevögeln gut gefressen werden. Die Exemplare sind nicht teurer als normale Ballons und man kann sie sogar leichter aufblasen. Wenn also alles nach Plan läuft, dann kommen sie in 2 Jahren in die Läden.
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4: Da kommt der Regenfront auf uns zu. Sollte in diesen Minuten schon zu Bern dann die ersten Regentropfen kommen, ob mit Blitz und Donner begleitet hier und da noch. Also, feierliche Sache. Temperaturen reagieren noch. Heute durch den Tag 5, 26 Grad.
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4: 2 Minuten nach der halben 9 jetzt. Mühsam aktuell für alle die, die auf der A1 unterwegs sind, Richtung Bern rein wollen, ab Herkingen bis und mit Tönsingen. Da stehst du einfach schon mal wegen einem Unfall. Dann weiter auch auf der A1 auf der Höhe vom Neufeld.

0: ist aktuell hier in Bern gerade in beide Richtungen wegen einem Unfall auf der tiefen Ostrasse. Der Stau hat dort jetzt also mittlerweile auf die Autobahn zurück. Dann habe ich da auch noch weiter vorne Richtung Bern rein, ab Kirchberg bis und mit Schönbühl einen Stocker drin. Dort sind es einfach zu viele Autos. Mal viel Geduld und eine grosse Karte.
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0: Schock schon mal verdaut. Der Schock vom Morgen, Badzimmerspiegel, der hat schnell reingeschaut, leckt um mir. Wow, die Augenringe. So ist es zumindest bei mir heute Morgen gegangen. 9 Minuten und 8:30 jetzt. Für dich soll es ein richtig geiler Start in den Donnerstag hineingehen. Grund, wir wollen, dass du einen grossen Auftritt hast, spätestens ab nächster Woche, mit einem neuen Auto.
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2: Auf der Suche nach deinem Ziel bleib nicht hängen an all diesen Schaufensterscheiben. Dein Fahrzeug steht dort, wo andere gerne treiben.
0: Heisse Tipp, wenn mich fragt.
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0: Morgen liefert ihr sie frei aus. Deine Donnerstagmorgen-Playlist. Think just like a pill. Wirklich Hut ab, Chapeau. Vor allem denen, die heute Morgen schon eine Morgen-Jogging-Runde gemacht haben, wäre irgendwann auch noch mal bei mir auf dem Plan gestanden. Dann haben wir übrigens müssen sagen, wenn der Regenradar anschauen, muah, ich lasse was außen. Ist ja sowieso schöner zum Sport zuhören.
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2: Nur mit mir, Joel von Blicksport, auch wenn ich mit reinsprechen noch nicht ganz gemacht ist. Wir haben endlich wieder das Trick können aufnehmen. Endlich wieder können Podcast aufnehmen. Ersatzbankgeflüster, die neueste Folge Lichtsteiner aus in Basel, Fragezeichen. 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

0: Der Morgenblick voraus. Also ich warte immer noch drauf. Die Strassen sind aber noch trocken. Obwohl eigentlich der Regenradar gesagt hat, jetzt sollte
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0: Temperaturen aktuell von außen bei um die 22 Grad durch den Tag, da sind wir dann bei 5, 26 Grad. Weil eben im Vergleich zu gestern, wo es tatsch heiß war, die Sonne oben abgetatscht hat, heute dann auch der Regen übernimmt. Das könnte jetzt schon im Vormittag, morgen, mal heute schnell nass werden, spätestens durch den Nachmittag bereicht es uns dann alle nähern. Und dann kann es aber auch noch ein bisschen heftiger der Fall sein. Mit Blitz und Donner und alles begleitet. Der Montag, Freitag, der geht dann komplett ins Wasser. Vom Morgen bis am Abend grau und immer wieder nass. Temperaturen frisch für so einen Sommer. 19 Grad gerade mal. Sieht dann aus, als ob das Wochenende das Wetter wieder ein bisschen stabilisieren. Zwischen immerhin wieder trockene Abschnitte und ein paar Sonnenstrahlen. Aber eben, wirklich warm ist es dann nicht. So zwischen 20 und 22 Grad.
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0: Jungs, ich hole dir das Rüstzeug für den Donnerstag, 20. August. Energy mein Morgen mit 8 Minuten, hast 9.
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0: Heute Morgen in der Best Friends Edition. Seit 15 Jahren mittlerweile sind sie wie Pech und Schwefel, gehören einfach zusammen, die Brigitta und Gin. Guten Morgen, Frauen, hallo.
2: Hallo, guten Morgen.
0: So eine Freundschaft muss man hegen und pflegen, oder? Und darum die Tickets für das Energy Air. 2 Stück. Habt ihr ja jetzt schon gewonnen, egal ob ihr dann noch im Game gewinnt oder verliert. Die Wellness-Auszeit, die kommt ihr eben nachher obendrauf. Frau, ich habe 3 Fragen vorbereitet. Wir wollen die 15-jährige Freundschaft auf Herz und Nieren prüfen. Und ich will die Antworten geht zuerst mal hurtig schnell von der Brigitta haben. Ginny, tu dich noch schnell in die Warteschlaufe, ist gut?
2: Das ist in Ordnung, ja.
0: Brigitta, ich habe über euch gelesen, dass ihr gerne Eile mit Weile spielt. Wer ist der schlechte Verlierer, respektive die schlechtere Verliererin von euch beiden?
3: Ganz klar ich.
0: So geht's dann also?
3: Ich kann gar nicht gut.
0: Wirklich? Wutanfallmässig?
3: Ja, ich bin schon. Ich kann schon ziemlich angepisst sein, ja.
0: Ich habe gelesen, du seist jemand, der wahnsinnig gerne schlaft. Wie manche Stunden im Schnitt, würdest du sagen, schlafst?
2: Ich mache ja auch Mittagsschlaf, wenn ich kann.
0: Den Mittagsschlaf einberechnet? Also, dann schlafst du pro 24 Stunden?
2: Also, dann würde ich sagen, sicher 10 Stunden.
0: Pff, nicht schlecht. Und das im Schnitt. He? Und die dritte Frage ist immer so die prickelnde Frage. Wie viele Bettpartner hat Gin in ihrem Leben bis jetzt schon gehabt? Wenn es ein bisschen in der Region ist, wo sie dann auch sagt, drück ich das Auge zu.
2: 8.
0: Holen wir Gin wieder zurück in die Leitung rein. Gin, wir haben auch gelernt, dass ihr ja gerne Brettspiel macht, aber vor allem Eile mit Weile. Das ist ein Spiel, das extrem Nerven beansprucht. Wer ist die schlechtere Verliererin von euch beiden?
2: Oh, das ist ganz klar Biggie.
0: Ja, hat sie auch gesagt. Zwischen ihnen fliegt es durch den Raum durch, oder? So,
2: ja, das ist schon... Ja.
0: 2-3 Mal passiert. So, wir haben also gefunden, dass Brigitta wahnsinnig gerne schlaft, inklusive Mittagsschläfli, was sie jetzt Jeans wieder eingeführt hat. Innerhalb von 24 Stunden im Schnitt. Wie viel schlaft sie? Wie viele Stunden? Im Schnitt pro 24 Stunden.
2: Also, sie braucht sicher
0: 8
2: Stunden am Nachmittag.
0: Vielleicht
2: 10?
0: Wer kann schon 2 Stunden am Nachmittag schlafen?
2: Ja, ich weiß. Das kann ich auch nicht.
0: 10 stimmt, ja, absolut richtig. Und ich habe Brigitta gefragt, wie viele Bettpartner hast du in deinem Leben bis jetzt schon gehabt?
2: Ich? Oh Gott, was schnell. 8? Ja, ich bin bei 8.
0: Du bleibst bei 8. Sie hat nämlich auch 8 gesagt. Dementsprechend ist das ein weiser Entscheid. Gratuliere dir 2. Hey.
2: Oh.
0: Ja. Kann es natürlich sein, dass man sie als Beste halt dermassen lang schon kennt und natürlich auch bei den Freunden immer wieder mit dabei ist und das alles auch mitbekommt. Oder man kann auch irgendwo verbunden sein. Gin, seid ihr irgendwo verbunden gewesen, noch in einem Chat off oder so?
2: Nein, gar nicht.
0: Wir schenken euch das Wochenende inklusive selbstverständlich den 2 Energy Air Tickets. Viel Spass, Frauen!
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5: Bei der SRG geht nach fast 10 Jahren eine Ära zu Ende. Der Verwaltungsratspräsident Jean-Michel Gina tritt zurück. Er bleibt noch im Amt, bis im Frühling 2027 ein Nachfolge gewählt ist. Der Zeitpunkt sei von ihm bewusst gewählt, sagt der 63-Jährige in der Pressemitteilung. Die Halbierungsinitiative ist vom Tisch, der Umbau der SRG ist aufgeleist und die neue Geschäftsleitung seit April im Amt. Personalausfälle werden für Schweizer Firmen immer mehr und teurer. Das zeigt eine Studie im Auftrag der AXA. Hauptgründe sind private Belastungen und zu viel Arbeit. 42% der KMUs sagen, die Kosten für Personalausfälle seien in den letzten 5 Jahren gestiegen. Trotzdem machen sie fast nichts, um die mentale Gesundheit von ihrer Belegschaft aktiv zu fördern. Immerhin, wo Mitarbeitende mehr Eigenverantwortung haben, gibt es deutlich weniger psychisch bedingte Ausfälle. Die Migros-Ostschweiz steht wegen ihrem Kinderzmorgen in der Kritik. Laut Blue bemängeln Ernährungsfachleute, dass es im Restaurant beim Morgenmenü für die Kleinsten zu viel Zucker und kaum Nahrungsfasern habe. Die Migros verteidigt das Angebot mit Wahlfreiheit und Genuss, sagt aber nicht, ob irgendwelche Fachleute bei der Zusammensetzung dabei waren oder ob das Menü angepasst wird. Verwiesen wird dafür auf die Zuckerreduktionen bei den Ladenprodukten.
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4: Viel Regen, der hier in den nächsten 24 Stunden oben runterkommt, das ist schon mal klar. Spätestens in der zweiten Tageshälfte bereicht uns heute alle Temperaturen. Im Vergleich zu gestern schon fast kalt. Gestern noch bei 33 Grad, heute sind es noch bei 5, 26 Grad. Und noch krasser der Unterschied zum Vergleich zum Morgen. Der Freitag. Regen, morgen bis am Abend und noch so 19, 20 Grad.
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4: 3 Minuten nach der 9 stehst du aktuell immer noch, wenn du durchs Mittelland warst, auf der A1 Richtung Bern nach einem Unfall ab Herkingen bis und mit Önsingen. Dann ebenso anstand nach einem Unfall da in Bern auf der Tiefenau-Strasse hat es am früheren Morgen eben geklebt. Darum Rückstau auf der Autobahn da A1 Richtung Bern rein, also mittlerweile sogar in beide Richtungen. Rund um das Forsthaus herum, wo du dort stehst, behalt dich selbstverständlich auf dem Laufenden.
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4: Und selbstverständlich, deine Lieblingsstars heute Morgen natürlich auch in dieser Stunde, zum Beispiel am Anfang, mit der Jennifer Lopez und einem David Guetta, Alvaro Soler ist im Start, Imagine Dragons oder auch Ray Dalton, Rihanna und so weiter und so fort. Hops voran in der Tonste, schön bist du mit dabei.

0: Morgen ist es am Donnerstag, 20. August, jetzt 4 ab 9 in der Zwischenzeit da durch. Ich weiss nicht, was sie sich da in Hollywood überlegt haben, aber seien wir ehrlich, normalerweise gehe ich noch für schön entspannen und nicht irgendwie Mu-Akrobatik zu machen, für einen Titel auszusprechen.
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0: Fakt ist, ab heute Morgen oder ab heute läuft in den Berner Kinos ein neuer Action-Klepfer. Jason Statham ist zurück als Cole Reed. Das Problem ist einfach wirklich der Titel, so als Viertelbürger Bünzli-Schweiz, wie ich einer bin. Mutiny. Glaube. Heißt der Film. Jason Statham rächt Mord an einem guten Freund von ihm. Und du, wenn du Jason Statham kennst, dann weißt du, dass nach dieser Aktion der ganze Film einfach nur noch eine grosse Explosion ist. Wie die jetzt überkommt, unser Energy-Filmexperte Philipp Clemens hat nicht gesehen.
2: Geboren und aufgewachsen in London. Sein Vater war Polizist, sein Großvater auch.
3: In Mutiny spielt der Jason Statham einen ehemaligen Elitesoldat, der als Personenschützer schafft.
4: Wieso hat er England verlassen?
2: Ab hier wissen wir nichts mehr.
3: Als sein milliardenschwerer Freund ermordet und er dafür beschuldigt wird, macht er sich auf die Jagd nach einem wahren Täter.
5: Ist schon gut, hier um euch zu helfen.
3: Bald verschlägt ihn auf einen Frachter mit ganz viel Gegenspieler.
6: Ab in den Container! Ich sag da rein mit euch!
3: Beim Jason Statham geht es ja eigentlich nicht darum, ob, sondern wie.
7: Wir haben ein Problem.
3: Er sich 90 Minuten lang durch einen Film durchschlägt.
7: Wir haben einen blinden Passagier.
3: Nicht wirklich subtil, aber sehr effektiv.
8: Jetzt zählt nur eins, sie und diese Menschen in Sicherheit zu bringen.
3: Und das mit knapp 60.
8: Uns geht langsam die Zeit aus.
3: Gut, fit ist der Jason Statham schon lang.
9: Da sitzt er fest.
3: Er war früher ein Leistungssportler.
10: England's Jason Statham.
3: 1992 ist er für England als Wasserspringer an den Olympischen Spielen mit dabei.
11: Far too much forward travel on that dive on the left.
12: Ich wollte nichts weiter als einen erfrischenden Drink.
3: 6 Jahre später wird er vom Regisseur Guy Ritchie entdeckt, wo ihm seine erste Filmrolle gibt.
13: Ihr könnt es lieben oder hassen.
3: In Bube, Dame, König, Gras.
13: Dann seid ihr nicht zum Kaufen hier, sondern zum Klauen, verstanden?
14: Sag mir was.
3: Heute gehört Jason Statham zu den meistbeschäftigten Actionstars von Hollywood.
15: Was zum Teufel willst du?
16: Vergeltung.
3: Und das mit knapp einer Handvoll Gesichtsausdrücken, wenig Geschnurr und sehr viel Geprügel. Wir jetzt auch wieder in Mutiny.
2: Wir erhielten einen Notruf.
4: Welcher Code?
2: Angriff, Sir.
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0: Direkt aus Kanada, der Heimat von Nelly Furtado, Man Eater, Energy Downtown, Vormittag, 20:10 durch.
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0: Guten Morgen, sagen wir guten Morgen bis auf Basel raus. Dort ist der 18-jährige Nicola zugeschaltet, der Gimeler. Guten Morgen, hoi Nicola.
2: Guten Morgen zusammen.
0: Schöner Bass in der Stimme, ist noch früh für dich, Mensch.
2: Ja, ein bisschen früh ist es schon, ja. Aber ich mache gerne mit.
0: Aber du musst dann in eine richtige Schule gehen. Was ist so, jetzt bist du das letzte Jahr gestartet, vor ein paar Tagen. Was ist so das absolute Hassfach? Was machst du gar nicht?
2: Ich würde schon Physik sagen.
0: Physik? Was ist denn? Was stört dich so dran?
2: Ja, einfach zu viel rechnen. Ich kann lieber sprechen.
0: Verstehe ich ja irgendwie. Vor allem die Physikstunden, die du schon durchgehen musst, probier es ja wieder ein bisschen gut zu machen. 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
2: 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Ich versuche es mal.
0: Probier mal, es geht so mässig schnell. Hier kommt er.
3: You.
2: Oh.
0: You.
2: Ju, habe ich verstanden, ja.
0: Ja. Läuft immer mal wieder.
2: Ju. Keine Ahnung, ehrlich gesagt. Ich muss passen. Okay. Aber wenn ich etwas sagen müsste, vielleicht von Shawn Mendes.
0: Nein, ist es nicht. Ich kann dir jetzt schon mal sagen. 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Nicola, hey, ein anderes Mal wieder und hab ganz einen guten Tag. Viel Spass im Gimmi.
2: Merci vielmals.
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0: deinen Vormittag von dem Donnerstag, 20. August mit Energy. Guten Morgen.
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0: Aus dem Nachrichtenstudio zu Elif Erischik.
2: Die Frau, die die geheimen Tonaufnahmen vom Tessiner Regierungspräsident Claudio Zali veröffentlicht hat, ist tot im Luganersee gefunden worden. Die Todesursache ist noch unklar. Brisant aber, 10 Tage vorher ist die 52-Jährige angegriffen worden und hat Anzeige gegen Unbekannt erstattet. Die Aufnahmen, die sie herausgegeben hat, haben Zali politisch massiv unter Druck gesetzt. Wenige Tage später hat er seinen Rücktritt bekannt gegeben. Auf den Audios redet er unter anderem über Gewalt gegen Frauen. Die Behörden ermitteln jetzt in alle Richtungen. Schwere Unwetter zu Deutschland haben in der Nacht auf heute grosse Schäden angerichtet. Besonders getroffen hat es Hessen und Rheinland-Pfalz. Die Stürme haben Häuser beschädigt und teils ganze Dächer weggerissen. Eine Frau ist von einem umstürzenden Baum getroffen und tödlich verletzt worden. Die heftigste Front ist mittlerweile durch. Im Süden kann es aber noch einzelne starke Gewitter geben. Bei der SRG geht nach fast 10 Jahren eine Ära zu Ende. Der Verwaltungsratspräsident Jean-Michel China tritt zurück. Er bleibt noch im Amt, bis im Frühling 2027 ein Nachfolger gewählt ist. Der Zeitpunkt sei von ihm bewusst gewählt, sagt der 63-Jährige in der Pressemitteilung. Die Halbierungsinitiative ist vom Tisch, der Umbau der SRG ist aufgeleist und die neue Geschäftsleitung seit dem April im Amt.
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0: Nicht mehr so schönes Wetter heute am Donnerstag. Es ist unbeständig. Immer wieder können es regnen und Gewitter kommen. Vor allem in den Bergregionen. Die Temperaturen sind angenehmer als in den letzten Tagen bei 24 bis 27 Grad. Zwischendurch kommt dann aber ab und zu vielleicht gleich noch ein bisschen Sonne führen. Morgen am Freitag sieht es definitiv anders aus. Dann weiss ich nicht, ob du vielleicht gescheiter mal ein Jäckchen mitnimmst und den Regenschirm am Morgen. Weil wir haben viel Wolken und Regengüsse im Flachland. Erst im Verlauf des Nachmittags kommt die Sonne ein bisschen führen. Also eher eine nasse, graue Geschichte morgen. Temperaturen einiges frischer bei 18 bis 22 Grad. Aufs Wochenende raus sieht es wieder besser aus. Haben wir so um die 24 Grad und einen Mix aus Sonne und Wolken.
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0: Wir haben es 2 Minuten nach der 10. Schicken liebe Grüße zu dir ins Auto und sag dir, wo du anstehen in der Region Zürich-Aargau. Auf der A3 haben wir Stau Richtung Basel, ab Burdorf Nord bis ans Limmataler Kreuz und bei der Westumfahrung Richtung Wiedike ab Zürich Süd bis auf Wiedike. Dann haben wir auch noch Stau in der Region Basel auf der A2 Richtung Basel, ab Basel-Breite bis zu der Verzweigung Wiese und in der Region Zentralschweiz macht A4 Problem Altdorf Richtung Brunnen. Ab Altdorf bis auf Sisiken auf mehreren Abschnitten. Eine gute und sichere Fahrt wünsche ich dir.
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0: So, jetzt was ein bisschen abkühlen, oder? Ist man da schon im Herbst angekommen? Ich kann ein bisschen wehrweiseln miteinander. Oder? Sommer, Herbst, Herbst, Sommer. Wo sind wir jetzt? 20. August. Wie ist es bei dir? Wie fühlst du dich? Bist du schon im Herbst angekommen? Bist du ready? Oder sagst du, nein, hör mal auf, es ist noch Sommer. Hey, deine Meinung jetzt.
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0: Ich würde sagen, wir sind noch im Sommer, aber gestern zum Nacht hatte ich Spätzli mit Fegi Stroganoff. Kommt mir jetzt gerade in Sinn. Doch, vielleicht ein bisschen Herbstmut. He? Cool, bist du auf Energy. Merci.
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0: Und falls du schon im Herbstmood angekommen bist, hey, Sommerfinale feiern wir noch am 5. September. Das Energy Air auf der Luzerner Almend. Mit dabei unter anderem sie, das ist Tiffany Harris mit Vertigo.

0: Ed Sheeran und Justin Bieber mit I Don't Care. Das ist die Vormittag mit Energy.
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0: Jetzt gerade haben wir 20 ab 10. 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Unser Hauseigenes.
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0: Und da schlagen die Herzen von allen 90er Kids höher. Take That sind mit dabei. 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

Christina Aguilera mit Dirty. Sie wollte ausbrechen von ihrem herzigen Teenie-Image. Und dann ist der Song gekommen. Mit dem hat sie es geschafft in den frühen 2000er. Das ist Energy am 20 vor 11. Deinen Donnerstag mit uns und der nächste Song, der von uns wartet, dort geht es um Selbstbestimmung. Es geht eigentlich darum, dass man mit seiner toxischen Vergangenheit gerne abschließen möchte. Wenn man einen Partner oder eine Partnerin hat, mit der man Schluss macht und die Person sich dann erst nachher um einen kümmert, ist er dann auch so, es ist ein bisschen zu spät, Kollege, oder? Also man muss sich halt darum kümmern in der Beziehung und schauen, dass man für einen da ist und Wertschätzung weitergeht und so. Und nicht erst nachher, genau um das handelt es im nächsten Song von der Dua Lipa, Don't Start Now.

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0: Mit dabei am Energy Air 2026 am 5. September auf der Luzerner Almend. Das ist der Nico Santos mit Play With Fire. Das ist Energy, Sally.
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0: Mit dem Update heute von der Elif Erischik.
2: Die Frau, die die geheimen Tonaufnahmen vom Tessiner Regierungspräsident Claudio Zali veröffentlicht hat, ist tot im Luganersee gefunden worden. Die Todesursache ist noch unklar. Brisant aber, 10 Tage vorher ist die 52-Jährige angegriffen worden und hat Anzeige gegen Unbekannt erstattet. Die Aufnahmen, die sie herausgegeben hat, haben Zali politisch massiv unter Druck gesetzt. Wenige Tage später hat er seinen Rücktritt bekannt gegeben. Auf den Audios redet er unter anderem über Gewalt gegen Frauen. Die Behörden ermitteln jetzt in alle Richtungen. Schwere Unwetter in Deutschland haben in der Nacht auf heute grosse Schäden angerichtet. Besonders getroffen hat es Hessen und Rheinland-Pfalz. Die Stürme haben Häuser beschädigt und teils ganze Dächer weggerissen. Eine Frau ist von einem umstürzenden Baum getroffen und tödlich verletzt worden. Die heftigste Front ist mittlerweile durch. Im Süden kann es aber noch einzelne starke Gewitter geben. Die Schweizer Kultserie «Dschugger» kommt ins Kino, das aber ohne Fördergeld. Wie Tamedia berichtet, bekommt der Film mit dem Bax und dem Pirmin weder vom Bund noch von der Zürcher Filmstiftung finanziellen Support über. Warum nicht, sagt keine von den Stellen konkret. Beide verweisen darauf, dass sie viel mehr Anträge haben als Geld. Für den geplanten Kinofilm sind 5,7 Millionen Franken budgetiert, die jetzt durch private Investoren gedeckt werden sollen.
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0: Ja, was wird heute an diesem Donnerstag für Wetter? Das fragen sich sehr viele. Du vielleicht, ich frage mich das und auch der Energy-Hörer Jimmy hat eine Sprachnachricht geschickt.
3: Gut, Burgerli Laura, sag mal, kommt es nicht schiffen oder kommt es nicht schiffen?
0: Ja, gute Frage, Jimmy. Kommt es oder kommt es nicht regnen? Mal eigentlich schon, vor allem in den Bergregionen könnte es definitiv regnen und gewittern kommen. An vielen Orten sonst einfach recht bewölkt, also grau. Temperaturen so um die 24 bis 27 Grad. Wenn es definitiv kommt, kann regnen. Das ist morgen am Freitag. Da haben wir am Morgen recht viel Regengüsse im Flachland, viele Wolken. Erst im Verlauf von Mittag, Nachmittag nimmt die Bewölkung ein bisschen ab. Da kommt zum Teil vielleicht sogar ein bisschen die Sonne führen. Das bei 18 bis 22 Grad. Und das Wochenende sieht dann super aus. Wenn du mich fragst, so Perlenwetter. Weil 24 Grad und die Sonne.
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0: 3 an 11 haben wir es, schicken liebe Grüße zu dir ins Auto und sagt dir, wo du im Stau stehst in der Region Zürich-Aargau, auf der A3 Richtung Basel-Aburdorf Nord bis ans Limmataler Kreuz und bei der Westumfahrung hast du Probleme Richtung Wiedike ab Zürich-Süd bis Wiedike. In der Region Basel musst du anstehen auf der A3 Richtung Zürich ab dem Horburg-Tunnel bis zu der Verzweigung Wiese, dann auch in der Region Zentralschweiz auf der A2 Richtung Gotthard ab Quint bis Airolo. 3 km Stau heisst für dich eine halbe Stunde, die du länger brauchst. Die Einfahrt in Airolo ist zu. Dann haben wir noch die Region Südostschweiz getroffen, wo wir einen Unfall hatten auf der A1. St. Margrethe Richtung St. Gallen, ab Neudorf bis Stephanshorn-Tunnel, darum Stau gefahren. Dort der Standstreifen blockiert. Ein Verkehrsunfall zwischen einem Auto und einem Lastwagen. Aufpassen dort und daran denken, Gasvertretungsfahrzeugsbilder. Merci vielmals, eine gute Fahrt.
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0: Herzlich willkommen hier bei Energy an deiner Vormittag von dem Donnerstag, 20. August. Und ich möchte gerne von dir wissen, wir tun ein bisschen Wehrweiseln heute, oder? Bist du schon im Herbst angekommen, jetzt um 20. August? Oder findest du eher so, hä? Nein, hallo, es ist immer noch Mitte im Sommer. Hey, ich weiss es im Fall ehrlich gesagt nicht. Es ist so ein bisschen für uns wieder. Gestern oben hat es bei mir Stroganoff und Spätzli gegeben, also herbstmässig. Aber sonst würde ich behaupten, es ist immer noch Sommer, auch wenn die Temperaturen runtergehen. Aber da gehen die Meinungen auseinander. Die einen haben vielleicht sogar schon eine Herbstdeko. Hey, wie sieht es bei dir aus? Herbst oder Sommer momentan?
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0: Ah, völlig egal, ob Herbst oder Sommer. Schön ist einfach, dass du mit dabei bist auf Energy. Mein Name ist Laura Kürbis. Grüezi.

0: Lover for the Sienna Spyro.
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2: Es passiert amigs viel Schlechtes auf dieser Welt und darum ist es gut, haben wir die Rubrik um die Zeit immer 20.11 Uhr auf Energy, wo wir über das Positive reden, was passiert.
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2: Also mit dieser Royal News hat heute wirklich niemand gerechnet. Harry und Meghan sollen den USA den Rücken kehren und zurück nach Großbritannien gehen. Nach 6 Jahren Kalifornien zurück in das Land, das sie damals praktisch fluchtartig verloren haben. Elif, was weiss man da mehr?
5: Hey, wir wissen einfach alles nur aus den britischen Medien. Und die sagen, der Harry und Meghan, die sollen noch Ende August heimkommen nach England. Ihre Kinder sollen sogar dann im September schon dort in die Schule gehen. Und es ist einfach ein Comeback, womit niemand gerechnet hat. Aber sie werden keine royale Pflichten übernehmen, das steht auch schon fest, sondern einfach ganz privat zu London sein. Und scheinbar ist der König Charles ganz amused, oder? Weil endlich ist der Sohn zurück und er kann endlich wieder auch mit den Enkeln ein bisschen näher sein und mit denen spielen. Überhaupt.
2: Also ich habe die News auch gelesen und ich habe schon gedacht, okay, warum jetzt das? Aber ich bin überhaupt nicht in dem Royal Game drin, Elif. Die Schlagzeilen überschlägen sich. Warum rastet die Welt ab dieser Royal News gerade so aus? Hä?
5: Also vielleicht ist sie auch nicht an dir damals vorbeigegangen, aber der Maxit-Hammer, oder? Die Flucht war schon crazy. Dann hat der Prinz Harry ja auch noch die Doku rausgegeben mit der Meghan auf Netflix, dann seine Biografie. Also er hat wirklich gegen das Königshaus geschossen und gegen die Paparazzi. Und man denkt, der kommt nie mehr zurück. Und jetzt ist er da und die Medien, muss man sagen, sind recht nett zu ihm. Die schreiben auch überall so, der verlorene Sohn kommt heim.
2: Okay, wow. Aber was steckt jetzt hinter dieser ganzen Rückkehr? Also, hä, was soll jetzt das?
5: Hey, das ist eigentlich die grosse Frage, das weiss niemand. Vielleicht ist es auch ein bisschen, liegt es daran, dass sie es in Amerika nie ganz geschafft haben. Oder? Sie sind nicht wirklich von den Leuten akzeptiert gewesen. Erfolge hat es auch nicht gross gegeben. Und vielleicht ist das Heimweh gewesen. Wer weiss. Also, man kann gespannt sein, weil in England wird sicher nicht netter. Also, die Paparazzi steht vor der Tür und die ganze Königsfäde, Familienfäde, die sie hier haben, die muss ja auch noch aufgearbeitet werden.
2: Also man merkt, du bist in dem Royal Game voll drin, Elif.
5: Voll.
2: Also für Updates hören wir uns einfach wieder, oder?
5: Absolut.
2: Sehr gut.
5: Einfach mehr Fragen.

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0: Das ist der holländische Sänger Dotan mit Lampe. Es ist 11:30 Uhr. Willkommen auf Energy.
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0: Es ist schwierig, zu sagen, was passiert und was nicht heute. Ein Überraschungspaket. Los, wenn du in der Nähe von Bergen wohnst und lebst, könnte es gut sein, dass es regnen und gewittern kann. Wenn nicht, dann kann es auch gut sein, dass es trocken bleibt, aber sicher stark bewölkt. Die Sonne kommt nur wenig für heute bei 24 bis 27 Grad. Morgen am Freitag dann an den meisten Orten wirklich im Flachland stark am Regnen, vor allem am Vormittag. Viel Wolken, aber im Verlauf des Nachmittags gibt es dann auch wieder ein paar Sonnenstrahlen. Bei deutlich kühleren Temperaturen, muss man sagen, von 18 bis 22 Grad.
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0: 1 Minute über den 11:30 Uhr haben wir es. Schicken liebe Grüße zu dir ins Auto. Und aufpassen wegen einem Falschfahrer. Du musst auf der A15 Verzweigung Reichenburg Richtung Jona zwischen Dreieck Verzweigung Reichenburg und Duggen. In beiden Richtungen, Achtung, es kommt dir ein Falschfahrer entgegen. Bitte nicht überholen. Region Zürich-Aargau, da haben wir Stop and Go auf der A1 Richtung St. Gallen ab dem Limmataler Kreuz bis an Gubristunnel. Und auf der A3 Richtung Basel ab Burdorf Nord bis ans Limmataler Kreuz. In der Region Basel hast du Stau auf der A2 Richtung Basel, ab der Verzweigung Hagnau bis zu der Verzweigung Wiese, dann auch auf der A3 Richtung Zürich, ab dem Horburg-Tunnel bis zu der Verzweigung Wiese und auch noch auf der A18 Grellinger Richtung der Verzweigung Hagnau in der Höhe von der Verzweigung Hagnau, wo du Stau hast. In der Region Zentralschweiz haben wir 4 Kilometer Stau auf der A2 Richtung Gotthard, ab Quinto bis Airolo, heisst für dich 40 Minuten länger, die Einfahrt in Airolo ist zu. Eine gute und sichere Fahrt.
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0: Zusammen gehen wir durch den Donnerstag Hand in Hand, du und ich, hier auf Energy. Mein Name ist Laura Kürbisch und das ist Holly Humberstone mit To Love Somebody. Schön bist du da, merci.

0: Gaga met Bad Romance. Deine Vormittag mit Energy. 20 vor 12 haben wir es und jetzt tun wir ein bisschen Wehrweiseln miteinander, oder? Bei dem Wetter, das jetzt so umschwingt. Also gestern noch Sommer pur gefühlt, jetzt heute und morgen ein bisschen durch, oder? Sind wir jetzt schon angekommen im Herbst? Ha, es lüftet ein bisschen. Was meinst du? Bist du schon ready? Wie fühlst du dich? Erzähl mal eine Runde. Also ich weiss nicht, ich finde, wenn August ist, ist absolut noch Sommer. Also da muss noch niemand kommen und sagen, es ist Herbst. Es muss nicht mehr so heiß sein, okay, aber ich tue sicher noch nicht meine Sommerkleidchen und so irgendwie hinten im Schrank rein oder so. Ich habe alles noch ready. Immer schöne luftige Hosen an und so, mit Sneakers, aber ich wäre jetzt nicht parat für irgendwie so Herbststiefeli oder so. Nimmt mich Wunder, wie das bei dir so ist. Mach dir mal Gedanken, Herbst. Herbsteln ist jetzt schon, am 20. August. Also bei meiner Kollegin, bei der Vanessa schon, ich finde, das ist ein bisschen zu früh. Sie ist wirklich too much. Ich musste ihr schreiben und sagen, los, sie schickt Fotos von Herbstdeko. Sie hat Kürbisküsse zu Hause auf dem Sofa und tut jetzt den Herbst manifestieren. Sie sagt schon angekommen. Also, Vanessa, es ist zu früh.
1: Was zu früh? Sicher nicht. Ich bin parat vor dem 1. September schon. Weil ab dem 1. September ist die Herbstdeko Pflicht. Dann bleibt sie September, Oktober. Und nachher am November kommt gerade die Weihnachtsdeko. Das ist doch ganz normal.
0: Nein, ist nicht normal, glaube ich. Aber hey, deine Meinung ist gefragt. Herbstelt es bei dir schon ein bisschen?
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0: Also wenn ich an mein Essen von gestern oben denke, Spätzli, Stroganoff, dann herbstelt es beim Essen eher. Ja, wenn es nicht mehr so heiß ist, mag man wieder so deftige Sachen. Aber also, sonst ist doch noch Sommer. Hey, Herbst fängt erst am 21. September an. Vorher nicht, aber du darfst gerne deine Meinung erzählen. Vielleicht herbstelt es ja schon bei dir.

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0: dass man an Mixell, an seine Jugend zurückdenkt, an den Weg, den man gegangen ist, an die schönen und an die schlechten und schmerzhaften Erfahrungen, die wir gemacht haben. Weil genau die machen uns zu der starken Person, die wir heute sind. Zara Larsson mit Memory Lane.
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0: Im Nachrichtenstudio Elif Erischik.
2: Nach der 13. AHV-Rente soll es jetzt auch eine 13. Pensionskassenrente geben. Der Schweizerische Gewerkschaftsbund fordert mehr Geld aus der zweiten Säule und einen Mindestzins von 3%. Die Begründung, die Pensionskassen seien gut gefüllt, während die von der Rente gesunken sind. Die Delegierten entscheiden noch heute über ein entsprechendes Positionspapier. Der Donald Trump schiesst wieder einmal verbal gegen die Schweiz. Der US-Präsident droht sogar damit, sämtliche Geschäfte mit uns abzubrechen. Der Grund für seine Wut ist der tiefe Leitzins. In der Schweiz liegt er bei 0,5%. In den USA ist er aber deutlich höher, nämlich 3,5%, was der Trump unfair findet. Darum fordert er schon länger tiefere Zinsen für sein Land. Die Schweizer Kultserie «Dschugger» kommt ins Kino, das aber ohne Fördergeld. Wie Tamedia berichtet, bekommt der Film mit dem Bax und dem Birmin weder vom Bund noch von der Zürcher Filmstiftung finanziellen Support über. Warum nicht, sagt keine von den Stellen konkret. Beide verweisen darauf, dass sie viel mehr Anträge haben als Geld. Für den geplanten Kinofilm sind 5,7 Millionen Franken budgetiert, die jetzt durch private Investoren gedeckt werden sollen.
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0: Ja, heute am Donnerstag weiss man nicht so recht, was man erzählen soll. An den einen Orten tut es schon regnen und gewittern, an den anderen ist es trocken, einfach grau, viele Wolken am Himmel sicher. Vor allem im Schwerpunkt in den Bergregionen, wo es regnen und gewittern. Heute am Donnerstag bei 24 bis 27 Grad. Morgen am Freitag dann zuerst ein sehr nasser, regnerischer Startetag mit vielen Wolken. Nachher im Verlauf des Nachmittags nimmt die Bewölkung ein bisschen ab. Dann kommt vielleicht zum Teil auch noch ein bisschen die Sonne führen. Bei deutlich kühleren Temperaturen von 28 bis 22 Grad, aber Samstag und Sonntag sieht schon wieder gut aus. Ein Mix aus Sonne und Wolken bei um die 24 Grad.
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0: 2 Minuten nach der 12 haben wir ein Aufpassen wegen Gegenständen. Auf der Fahrbahn musst du auf der A2 Basel Richtung Luzern abreiten bis auf Dagmersellen. Dort 500 Meter vor der Ausfahrt Dagmersellen, wo Gegenstände auf der Fahrbahn liegen. Darum aufpassen. In der Region Basel haben wir Stau auf der A2 Richtung Basel ab der Verzweigung Hagnau bis zu der Verzweigung Wiese. Dann auch ein Pannenfahrzeug auf der A2 Richtung Luzern beim Belchertunnel Verkehrsbehinderungen. Fahrbahn auf einen Fahrstreifen verengt. Stau hast du auf der A3 Richtung Zürich ab dem Horburg-Tunnel bis zu der Verzweigung Wiese und auf der A18 Grellingen Richtung der Verzweigung Hagnau in der Höhe von der Verzweigung Hagnau. In der Region Zentralschweiz haben wir 5 km Stau auf der A2 Richtung Gotthard ab Quinto bis Airolo. Heisst für dich 50 Minuten, die du sicher verlierst. Also dort ein bisschen Geduld mitnehmen. Die Einfahrt in Airolo ist zu. Eine gute Fahrt.
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0: 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Nein, dranbleiben. 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
0: Am Mikrofon Laura Kürbüsch. Ich wünsche dir schon mal einen guten. Das ist Olivia Dean. Schön bist du.

0: Aus dies mit Angel Eyes. Das ist die Mittag mit Energy.
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0: Es ist 11:20, du bist vielleicht gerade etwas Feines am Essen und grundsätzlich wollte ich eigentlich nicht stören, aber irgendwie will ich auch nicht, dass es du zu chillig hast beim Mittag. Darum, ja, müssen wir es jetzt ein bisschen spannend machen, gell?
2: Fett geil, Mann! Mega geil, Bro! Es ist insane!
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0: 5. September, Luzerner Allmends grosse Sommerfinale mit einem Food-Festival mit 10 verschiedenen internationalen, nationalen Acts und einfach hoffentlich, wie eigentlich immer, Top-Wetter. Das ganze Open-Air mit Blick auf den Pilatus. Fantastisch ist es einfach immer, das Energy Air. Zumindest, da geht so Fans drüber, gell?
3: Es ist so gross, es kommen so tolle Stars, auch die Stimmung, es ist ein riesen Areal, es ist mega toll.
4: Das Wetter hat gestimmt, das Bier hat gestimmt, die Stimmung hat gestimmt, alles zusammen mit den Lichtereffekten. 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Ich habe keine Stimme mehr.
0: Das ist eben richtig, wenn man nachher keine Stimme hat, weil man muss ja mitsingen.

0: vielleicht eben auch du, weil die Tickets kann man nur gewinnen, nie zu kaufen. 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
0: Also das ist glaube ich mein dritter Energy Air und ich freue mich immer noch wie ein kleines Kind. Natürlich noch ein bisschen mehr, weil es mal in Luzern ist auch etwas ganz Neues. Hey, verpasst die Chance nicht und mach mit.

0: Coldplay, deiner Mittagspause auf Energy mit Something Just Like This. Noch 4 Minuten, dann ist es 12:30. Und wir haben ein Telefon müssen dürfen abnehmen. Die Leitungen sind wieder am Brennen für Energy Air Tickets. Und am Telefon bei mir ist Sarah von Wangen bei Olten. Hoi Sarah! Hallo? Ah nein, man hört sie nicht. Gut, schade. Wäre jetzt cool gewesen, wenn man sie gehört hätte. Sarah, sag mal etwas. In die Hose gegangen,
1: Hallo.
0: Technik. Ah, jetzt, Sarah, hoi! Jetzt habe ich schon gemeint, Technik versagt. Hörst du mich? Und weg ist sie wieder. Ja, no, Technik doch versagt. Schade, auf jeden Fall gewinnt Sarah von Wangen bei Olten einmal 2 Tickets. Und sie hat gesagt, sie ist ein grosser Fan von Take That und hat ein Schnippo zum Mittag. Darum weiterhin einen guten.

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0: Lost Frequencies und Callum Scott mit Where Are You Now, die Mittag mit Energy. Der Anstieg, der 20. August, 1 Minute nach der 12:30.
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0: Kurz ein schwieriges, mühsames Wetter-Update. An gewissen Orten hat es schon ein bisschen geregnet und gewittert. An anderen ist die ganze Zeit trocken, ein bisschen bewölkt. Zwischendurch kommt die Sonne vor. Schwierig, vor allem ein Schwerpunkt in den Bergen. Das ganze Gewitter und Regen bei 24 bis 27 Grad heute. Morgen am Freitag am Morgen im Flachland viel Wolken und dementsprechend viel Regengüsse. Am Nachmittag tut es wieder ein bisschen auf. Dann sehen wir vielleicht noch ein bisschen Sonne bei deutlich kühleren Temperaturen von 18 bis 22 Grad. Am Wochenende sieht es nicht schlecht aus, gibt einen Mix aus Sonne und Wolken mit um die 24 Grad.
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0: 2 Minuten über den 12:30 haben wir es. Und aufpassen wegen Gegenständen auf der Fahrbahn. Musst auf der A2 Basel Richtung Luzern in der Höhe von Eiden in beiden Richtungen. Dann haben wir Stau in der Region Basel. Und zwar auf der A2 Richtung Basel ab der Verzweigung Hagnau bis Verzweigung Wiese. Auch auf der A3 Richtung Zürich ab dem Horburg-Tunnel bis zu der Verzweigung Wiese. Sowie auf der A18 Grellingen Richtung der Verzweigung Hagnau in der Höhe von der Verzweigung Hagnau. Region Zentralschweiz, da musst du anstehen auf der A2 Richtung Gotthard. Ab Quinto bis Airolo hast du 7 Kilometer Stau. Heisst für dich 1 Stunde und 10 Minuten, was sicher länger dauert. Die Einfahrt in Airolo ist zu. In der Gegenrichtung haben wir 2 Kilometer, bedeutet ab Wasser bis Göschenen 20 Minuten Zeitverlust. Eine gute und sichere Fahrt wünscht dir.
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0: Ich wünsche dir eine gute Mittagspause. Vielleicht verbringst du ja gerade irgendwo in der Patio und machst deinen Mittagsschwumm, falls es noch nicht am Regnen ist. Hey, schön bist du mit dabei auf

Am Song von Madcon, Glow. Und der nächste Song ist ähnlich. Da geht es nämlich um das Gefühl, die Anziehung, die man verspürt. Und das kribbeln die Schmetterlinge im Bauch, wenn man so richtig fest verliebt ist und immer unbedingt bei dieser Person sein will. Er kommt von Michael Patrick Kelly und heisst Beautiful Madness. Vielleicht erinnerst du dich zurück an die erste Liebe.

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2: Zusammen starten wir in den Nachmittag von dem Donnerstag, 20. August. 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
2: Aus dem Nachrichtenstudio Elif Erischik.
4: Schock an den Zapfsäulen. Die Benzinpreise in der Schweiz steigen fast schon in historischem Ausmaß. Bleifrei 95 kostet jetzt im Schnitt 2,02 Franken pro Liter. So viel wie seit 4 Jahren nicht mehr. Diesel liegt sogar bei 2,27 Franken. Der Grund sind vor allem die Krise im Nahen Osten und die teuren Transporte auf dem Rhein. Die Rekordwerte von 2022 sind aber noch nicht geknackt. Dort hat Bleifrei 95 bis zu 2,31 Franken gekostet und der Diesel 2,40 Franken. Der Donald Trump schiesst wieder einmal verbal gegen die Schweiz. Der US-Präsident droht sogar damit, sämtliche Geschäfte mit uns abzubrechen. Der Grund für seine Wut ist der tiefe Leitzins. In der Schweiz liegt er bei 0,5%. In den USA ist er aber deutlich höher, nämlich 3,5%, was der Trump unfair findet. Darum fordert er schon länger tiefere Zinsen für sein Land. Nach der 13. AHV-Rente soll es jetzt auch eine 13. Pensionskassenrente geben. Der Schweizerische Gewerkschaftsbund fordert mehr Geld aus der zweiten Säule und einen Mindestzins von 3%. Die Begründung, die Pensionskassen seien gut gefüllt, während die von der Rente gesunken sind. Die Delegierten entscheiden noch heute über ein entsprechendes Positionspapier.
5: 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Komisches Wetter heute am Donnerstag. Es ist unbeständig. Schwerpunkt von Regen und Gewitter ist definitiv in den Bergregionen. Sonst im Flachland einfach zum Teil stark bewölkt. Zwischendurch kommt die Sonne führen, das bei 24 bis 27 Grad. Morgen am Freitag Vormittag im Flachland definitiv stark bewölkt und immer mal wieder ein paar Regengüsse, die möglich sind. Erst im Verlauf des Nachmittags tut es ein bisschen auf. Dann haben wir einen Mix aus Sonne und Wolken bei 18 bis 22 Grad. Und am Wochenende sieht es auch wieder super aus. Temperaturen, die deutlich kühler sind als in der letzten Zeit, aber angenehm. Ein Mix aus Sonne und Wolken am Samstag und Sonntag bei 24 Grad.
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5: Es ist 2:1. Schicke liebe Grüße dir ins Auto und sag dir, wo du aufpassen musst wegen Gegenständen auf der Fahrbahn, auf der A2 Basel Richtung Luzern, in der Höhe von Eiden, in beiden Richtungen. Achtung, dort liegt irgendetwas auf der Fahrbahn. Dann auch in der Region Zürich-Aargau, wo du anstehst auf der A1 Richtung St. Gallen, ab dem Limmataler Kreuz bis an Gubristunnel. Wegen einem Pannenfahrzeug stehst in der Region Bern-Mittelland auf der A1 Richtung Zürich, ab Kriegstätten bis Wangen an der Aare. Und dann hast du noch Stau in der Region Basel auf der A2 Richtung Basel, ab der Verzweigung Hagenau bis Verzweigung Wiese. Auf der A3 Richtung Zürich klemmt es ab dem Horburg-Tunnel bis zu der Verzweigung Wiese und auch auf der A18 Grellingen Richtung der Verzweigung Hagenau in der Höhe von der Verzweigung Hagenau. Wo musst du anstehen? In der Region Zentralschweiz haben wir 8 Kilometer mittlerweile auf der A2 Richtung Gotthard. Ab Faido bis Airolo heisst für dich 1 Stunde und 20 Minuten Zeitverlust. Einfahrt in Airolo ist zu. In der Gegenrichtung auf dem Weg in Süden runter, ab Wassen bis Göschenen. 2 Kilometer Stau bedeutet 20 Minuten, die es länger dauert. Viel Geduld, ihr habt ein gutes Ankommen zu sein.
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5: So, also mit Bad News starten wir eigentlich schon in den Nachmittag rein, oder? In den News haben wir es gerade gehört, Benzinpreis richtig hoch oben. Oh, ich hoffe, dass du erst gerade vollgetankt hast und es nicht so teuer war. Also, ich weiss auch nicht, bleifrei 95 bei 2,02 Franken, das ist doch crazy. Aber hey, look, zum Glück läuft guter Sound bei Energy und wir sind eigentlich da für die gute Stimmung. Zusammen starten wir in den Nachmittag, du und ich, miteinander. Ich bin Laura Kürbisch, hoi.
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0: Das sind One Republic mit Need Your Love. Deinen Nachmittag mit Energy.
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0: Oh, da komme ich aus dem Schwärmen nicht mehr raus. Der Sound ist schon mal geil. Um 20.01 hier auf Energy. Muss ich mal hören. Hä? Mach's dir gemütlich im bequemen Kinosessel. Gönn dir ein paar Snacks, etwas Gutes zum Trinken, weil diesen Film darfst du, glaube ich, nicht verpassen. Jason Statham in der Hauptrolle. Ja, es ist so, er macht immer Actionfilme. Ich finde es hure geil und ich feiere es mega fest. Weil er ist attraktiv, er spielt gut und Actionfilme sind doch einfach geil, nicht so nervenzerreissend. Und er versucht natürlich ganz allein wieder die ganze Welt zu retten. Aber unser Filmexperte Philipp Clemens weiss es besser.
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2: Geboren und aufgewachsen in London. Sein Vater war Polizist, sein Großvater auch.
3: In Mutiny spielt der Jason Statham ein ehemaliger Elite-Soldat, der als Personenschützer schafft.
4: Wieso hat er England verlassen?
2: Ab hier wissen wir nichts mehr.
3: Als sein milliardenschwerer Freund ermordet und er dafür beschuldigt wird, macht er sich auf die Jagd nach einem wahren Täter.
5: Ist schon gut, hier um euch zu helfen.
3: Bald verschlägt ihn auf einen Frachter mit ganz viel Gegenspieler.
6: Ab in den Container! Ich sag da rein mit euch!
3: Beim Jason Statham geht es ja eigentlich nicht darum, ob, sondern wie.
7: Wir haben ein Problem.
3: Er sich 90 Minuten lang durch einen Film durchschlägt.
7: Wir haben einen blinden Passagier.
3: Nicht wirklich subtil, aber sehr effektiv.
8: Jetzt zählt nur eins, sie und diese Menschen in Sicherheit zu bringen.
3: Und das mit knapp 60.
8: Uns geht langsam die Zeit aus.
3: Gut, fit ist der Jason Statham schon lang.
9: Da sitzt er fest.
3: Er war früher ein Leistungssportler.
10: England's Jason Statham.
3: 1992 ist er für England als Wasserspringer an den Olympischen Spielen mit dabei.
11: Far too much forward travel on that dive on the left.
12: Ich wollte nichts weiter als einen erfrischenden Drink.
3: 6 Jahre später wird er vom Regisseur Guy Ritchie entdeckt, wo ihm seine erste Filmrolle gibt.
13: Ihr könnt es lieben oder hassen.
3: In Bube, Dame, König, Gras.
13: Dann seid ihr nicht zum Kaufen hier, sondern zum Klauen, verstanden?
14: Sag mir was.
3: Heute gehört Jason Statham zu den meistbeschäftigten Actionstars von Hollywood.
15: Was zum Teufel willst du?
16: Vergeltung.
3: Und das mit knapp einer Handvoll Gesichtsausdrücken, wenig Geschnurr und sehr viel Geprügeln. Wir jetzt auch wieder in Mutiny.
2: Wir erhielten einen Notruf.
17: Welcher Code?
2: Angriff, Sir.
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0: Um das geht in diesem Song. Sommer oder Herbst? Das ist jetzt die Frage. Was ist denn jetzt? Sind wir noch im Sommermood oder sind wir schon im Herbst? Also kommt nicht raus. 20 vor 2 auf Energy und das Wetter ist komisch.
1: Hey Laura, also ich bin noch voll im Sommermodus.
0: Ja, schön Jimmy, immerhin du. Nein, ich auch. Ich bin auch voll im Sommermodus. Aber hey, es ist schwierig, oder? 20. August, das Wetter kehrt ein bisschen und so. Und meine beste Freundin hat einfach schon Herbstdeko zuhause in der Wohnung. Also, hä? Was? Es ist August, es ist noch Hochsommer, wie kann das sein? Vanessa, das geht nicht, dass du Herbstdeko hast, Küsse auf dem Sofa mit Kürbis drauf. Es ist zu früh für das.
2: Was zu früh? Sicher nicht. Ich bin parat, vor dem 1. September schon. Weil ab dem 1. September ist die Herbstdeko Pflicht. Dann bleibt sie September, Oktober. Und nachher am November kommt gerade die Weihnachtsdeko. Das ist doch ganz normal.
0: Nein, ich glaube nicht, dass das ganz normal ist. Aber hey, der Energy-Hörer Dani hat sich noch via WhatsApp gemeldet.
3: Also Herbststimmung habe ich wegen diesen paar Temperaturen weniger sicher noch nicht. Ich freue mich sicher noch auf einen schönen Herbst, also noch ein bisschen warm und vielleicht auch noch ein bisschen sommerlich. Dann im Oktober gehe ich noch ein bisschen auf Ägypten als warmes Wetter. Im November gehe ich nochmal auf Ägypten, ein bisschen ins warme Wasser, ein bisschen tauchen. Und dann wird wahrscheinlich dann langsam der Winter kommen und dann freue ich mich auch wieder auf ein bisschen Schnee und ein bisschen Skifahren. Und dann schauen wir weiter. Ich wünsche euch einen ganz schönen Tag und macht es gut und könnt euch ein bisschen abkühlen.
0: Ja, geil, wie es macht der Dani. Geht einfach schnell zweimal in zwei Monaten auf Ägypten ein bisschen tauchen. Hey, wie machst du es? Erzähl, Herbst jetzt schon oder so? Hast du noch ein bisschen Sommerstimmung?
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0: Also ich finde, es ist wirklich noch Sommer. Für mich fängt der Herbst immer erst am 21. September an, wenn er auch kalendarisch gesehen anfangen würde. Vorher ist Sommer, oder? Auch Anfang September ist noch Sommer, aber deine Meinung ist jetzt gefragt. Wir müssen ein bisschen wehrweiseln.

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Von Irland kommt der Name auch. Dermot, der Dermot Kennedy auf Energy. Schön, bist du mit dabei. Outnumbered heisst der Song. Und du kannst dich freuen auf die Imagine Dragons, die noch wartet.

0: und Dua Lipa mit Be The One wartet auch direkt nach einem News-Update.
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0: Aus dem Nachrichtenstudio der Mario Ross.
2: Die Benzinpreise in der Schweiz steigen fast schon in historischem Ausmass. Blei-frei 95 kostet jetzt im Schnitt 2 Franken pro Liter. So viel wie seit 4 Jahren nicht mehr. Diesel liegt sogar bei 2,27 Franken. Der Grund sind vor allem die Krise im Nahen Osten und die teuren Transporte auf dem Rhein. Der Rekordwert von 2027 sind aber noch nicht geknackt. Dort hat Blei-frei 95 bis zu 2,31 Franken gekostet und Diesel 2,40 Franken. Schweizerinnen und Schweizer passen ihre Ferienpläne wegen der Sommerhitze an. Das zeigt eine repräsentative Umfrage von Market Agent im Auftrag vom Reiseveranstalter TechTuch Swiss. Mehr als die Hälfte der 1000 Befragten haben angegeben, dass sie ihre Ferienplanung wegen der Hitze schon angepasst haben oder das in Zukunft machen werden. So verreisen die Leute meistens nicht mehr gerade während der heissesten Sommermonate und Reiseziele in kühleren Regionen wie zum Beispiel Schottland, Skandinavien oder Kanada werden auch immer beliebter. Die Schweizer Bevölkerung ist weiter gewachsen, das aber langsamer als auch schon. Das teilt das Bundesamt für Statistik mit. Ende 2025 haben 9.127.000 Menschen in der Schweiz gelebt. Das sind 0,8% mehr als noch im Vorjahr. Der Grund für das langsamere Wachstum sei, dass weniger Leute in die Schweiz eingewandert sind. Gleichzeitig sind aber auch mehr Menschen aus der Schweiz ausgewandert als in den vorherigen Jahren.
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0: Ja, wir haben es 2 Minuten nach der 2 und irgendwie ein bisschen komisches Wetter heute da. WhatsApp-Sprachnachricht vom Energy-Hörer Jimmy reinkommen.
3: Sag mal, kommt es heute schiffen oder kommt es nicht schiffen?
0: Ja, das ist die Frage, Jimmy. Irgendwie bin ich auch nicht ganz so sicher. Also, es kommt schon regnen, vor allem in den Bergregionen tut es regnen und gewittern, mit dem Schwerpunkt auch dort. An gewissen anderen Orten ist es einfach dunkel, grau, stark bewölkt. Zwischendurch kommt die Sonne vor. Das bei 24 bis 27 Grad. Morgen am Freitag dann haben wir viele Wolken. Morgen, dann regnet es definitiv, dann würde ich den Schirm mal sicherheitshalber einpacken. Am Nachmittag tut es aber auf, Temperaturen deutlich kühler als die letzten Tage bei 18 bis 22 Grad. Aufs Wochenende sieht es aber schon wieder herrlich aus, Temperaturen schön angenehm bei 24 Grad, ein Mix aus Sonne und Wolken.
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0: Wir haben es 3 Minuten nach der 2. Sektor. Wo musst du anstehen? In der Region Bern-Mittelland. Auf der A1 Richtung Zürich. Ab Kriegstetten bis Herkingen. Verkehrsüberlastung, wo du etwa 20 Minuten verlierst. Dann hast du noch Stau in der Region Basel. Auf der A2 Richtung Basel. Ab der Verzweigung Hagnau bis Basel-Badischer Bahnhof. Dort brauchst du um die 10 Minuten länger. Auch noch anstehen musst du auf der A3 Richtung Zürich. Ab dem Horburg-Tunnel bis zu der Verzweigung Wiese und auf der A18 Grellingen Richtung der Verzweigung Hagnau in der Höhe von der Verzweigung Hagnau. Dann haben wir noch die Region Zentralschweiz getroffen, wo du Probleme hast auf der A2 Richtung Gotthard, ab Faido bis Airolo, 8 Kilometer Stau, heisst für dich 1 Stunde und 20 Minuten, was sicher länger dauert. Die Einfahrt in Airolo ist zu. Gegenrichtung eigentlich praktisch nicht erwähnenswert, 1 Kilometer, 10 Minuten länger ab Wasser bis Göschenen.
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0: Das ist der kleine Freitag, der Donnerstag, der 20. August auf Energy. 4 Minuten nach der 2 haben wir es. Ich habe Freude, dass du eingeschaltet hast, dass du mitkommst in dieser 2 Stunden. Schön bist du da. Merci.
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0: Mein Name ist Laura Kürbisch und ich bin da für dich bis um 3. Das ist Jennifer Lopez und David Guetta mit Save Me

0: Das ist dein Nachmittag mit Energy von diesem Donnerstag. 18 Minuten nach der 2.
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Also das ist für mich einfach ein gute Laune-Song. James Blunt mit Stay the Night. Das ist die Donnerstag mit Energy am 20 vor 3. Und der nächste Song, der auf uns wartet, der Künstler selber sagt, er findet, dass jeder Hörer die ganz persönliche Bedeutung drinnen finden soll. Eigentlich geht es aber um eine kriselnde Beziehung, wo man sich eingestehen muss oder dass man vielleicht entweder mal miteinander schwätzen über die Sachen, die eben nicht funktionieren in der Beziehung, um gemeinsam zu einer Lösung zu finden. Oder dass man halt einfach merkt, oder so geht es irgendwie nicht weiter und dann halt die Beziehung beendet. Vielleicht kennst du das, oder? Sind wir wahrscheinlich alle schon mal an so einem Punkt gewesen, dann kannst du nochmal zurückfühlen oder eben du interpretierst in diesen Song rein, was du willst. Das will der Künstler, der aus Breda, aus Holland kommt, das ist der DJ Tiesto mit «Business».

Der Business, mal reinen Tisch machen in der Beziehung, ehrlich über alles reden. DJ Tiesto aus Breda, aus Holland. Das ist Energy. 2 Minuten noch, dann haben wir das 3:15. Und am 3 geht es weiter mit Energy Downtown. Sie begleiten dich in Richtung wohlverdienten Feierabend von diesem kleinen Freitag. Und das macht unser neuer Moderator, sage ich gerne an, Tommy Spring, voller Motivation, die allererste Downtown-Sendung. Also bleib dran, schalt ein, weil dort gibt es noch Energy Air Tickets zum Gewinnen. Das einfach aus kleinen Tipp von meiner Seite. Ich bin Laura Kürbisch und gebe dir jetzt noch einen schönen Love-Song mit auf die Ohren. Birdie mit Skinny Love. Wir hören uns dann morgen wieder ab der 10 bei Energy mit dir. Schön, dass du eingeschaltet hast. Merci vielmals. Das ist Energy. 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
2: Die Schweizer Bevölkerung ist weiter gewachsen, das aber langsamer als auch schon. Das teilt das Bundesamt für Statistik mit. Ende 2025 haben 9.127.000 Menschen in der Schweiz gelebt. Das sind 0,8% mehr als noch im Vorjahr. Der Grund für das langsamere Wachstum sei, dass weniger Leute in die Schweiz eingewandert sind. Gleichzeitig sind aber auch mehr Menschen aus der Schweiz ausgewandert als in den vorherigen Jahren. Der Bitcoin schiesst wieder in die Höhe. Der Kurs ist gestern Abend auf den höchsten Stand seit Anfang Juni gestiegen. So kostet ein Bitcoin jetzt über 71'000 US-Dollar. Der Grund dafür sind die sinkenden Renditen der US-Staatsanleihen und Aussagen von Donald Trump. Er hat nämlich an einem Krypto-Gipfel im Weissen Haus gesagt, dass die USA zur Krypto-Supermacht ausgebaut werden soll. Die Schweiz rüstet die Gasversorgung für den Winter auf. Das hat das Bundesamt für wirtschaftliche Landesversorgung mitteilt. Weil die Schweiz keinen eigenen Speicher hat, ist sie voll und ganz auf den Gasimport und Speicherkapazitäten im Ausland angewiesen. Bei Bedarf kann die Schweiz jetzt auch aufs Gas zurückgreifen, das von Frankreich her durch die Schweiz auf Italien geliefert wird. Momentan sind die Gaspreise hoch wegen Unsicherheiten auf dem Energiemarkt und geopolitischen Spannungen.
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1: Geniessen wir noch die Sonnenstrahlen an diesem Donnerstagnachmittag. Es tut immer mehr zu und kann dann lokal regnen oder auch gewittern, vor allem in den Bergen. Morgen sowieso der ganze Tag regnerisch und auch ziemlich frisch jetzt im Vergleich zu den letzten Tagen. Wir haben Höchstwert um die 19 Grad morgen Freitag.
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1: Du stehst im Mittelland an 1, fahrt Richtung Zürich zwischen Kriegstetten und Herkingen und auf der Gegenrichtung zwischen Herkingen und Önsingen. Nachher meldet sich da 5, fahrt Richtung Solothurn zwischen Solothurn-Ost und der Verzweigung Lauterbach, verlierst ohne ein paar Minuten. Region Basel, Stau auf der A2, fahrt Richtung Basel zwischen der Verzweigung Hagnau und Basel-Badischer Bahnhof und in der Gegenrichtung schwierig wegen einem Unfall. Bitte aufpassen. Zwischen der Verzweigung Hagnau und Brattelen. Stau eben wegen diesem Unfall. Der rechte Fahrstreifen ist blockiert. Und zum Schluss noch schnell der Blick auf die A3, fahrt Richtung Basel. Da verlierst du Zeit zwischen dem Horburgtunnel und der Verzweigung Wiese. Grüßli, das Auto!
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1: Yes, der Feierabend kommt immer näher. Zusammen sind wir unterwegs. Heute mit mir, Tommy Spring. Salut, salut!

0: Energy Downtown am Donnerstagnachmittag, 11:30. Zusammen gehen wir richtig für runter, langsam aber sicher. Und es ist einfach wieder so ein Moment, wo du denkst, kann doch nicht sein, wo du denkst, stell dir mal vor, deine beste Kollegin, wirklich deine absolut beste Freundin, ist einfach deine Schwester. Und das findest du erst Jahre später raus. Genau die Geschichte ist passiert, glaubst du mir nicht? Würde ich mir auch nicht glauben. Darum holen wir unseren News-Experten dazu, der uns die ganze Geschichte erklärt. Schön von A bis Z. Das geht in gut 6 Minuten hier mit Mario Rosi, der Good News.
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0: Donnerstag, richtig für AB, Energy, Harry Styles, Kirsch, American Girls, 20.3 jetzt gerade.
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0: Stell dir mal vor, du bist jahrelang mit einer guten Freundin bestens befreundet und plötzlich findest du heraus, dass es eigentlich deine Schwester ist. Genau das ist passiert, Mario Ross aus der Energy-Redaktion.
5: Ja genau, das ist so passiert bei der Mina und der Minal. Die haben nämlich im April plötzlich durch einen DNA-Test herausgefunden, dass sie Schwestern sind und nicht nur Kolleginnen.
0: Krass. Also die ganze Geschichte, dass wir alle daraus kommen.
5: Also ja, da muss ich ganz vorne anfangen. Es ist nämlich kompliziert. Die beiden sind ursprünglich in Indien auf die Welt gekommen, sind dann aber gerade nach der Geburt in ein Waisenhaus gekommen und haben also gar nicht gewusst, dass sie noch eine Schwester haben. Und dann sind beide separat in zwei verschiedene Familien adoptiert worden und so in die Niederlande gekommen. Und dort haben sie rund 130 Kilometer voneinander weg gewohnt. Und jetzt wird es absurd. Die beiden haben sich 1996 zum ersten Mal in ihrer Teenagerzeit in einer Gruppe für Adoptivkinder kennengelernt und sind dann beste Freundinnen geworden. Und obwohl sie sich vorher noch nie begegnet sind, haben sie schon von Anfang an eine starke Verbindung zueinander gespürt. Und auch die gemeinsamen Freunde sind immer verblüfft gewesen, wie ähnlich sich die beiden sind. Und sie haben sich dann auch so scherzhaft Schwester gesagt, aber dort noch gar nichts geahnt.
0: Aber wie krass muss der Zufall sein? Also, so weit auseinander wohnen, aber sich nachher gleich wieder finden. Crazy.
5: Ja, das ist wirklich crazy, das kannst du laut sagen.
0: Also Mario, warum haben sie sich dann nachher testen lassen? Also weil sie einfach so ähnlich waren?
5: Also testen lassen haben sich beide unabhängig voneinander. Die Freundschaft ist ein bisschen verlaufen und die eine ist auch noch auf Frankreich gezügelt und sie haben sich aus den Augen verloren. Und dann aber über eine Online-Datenbank haben sie die DNA-Tests dann aufgeladen und weil beide unabhängig voneinander einfach mal einen DNA-Test gemacht haben, hat dann das System sie beide gematcht und es ist rausgekommen, sie sind Schwestern.
0: Also du willst sagen, sie sind mega enge Freundinnen geworden, haben sich nachher aber aus den Augen verloren und sie sich unabhängig irgendwie einfach mal testen und haben so wieder zusammengefunden.
5: Genau, es ist wirklich absurder, könnte es nicht mehr sein.
0: Crazy, genau so die seltenen Geschichten, die du fast nicht glauben kannst, aber wirklich real sind. Hey, merci dir, Mario.
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0: Jetzt musst du die Sonne noch geniessen. Nachher kommt es nämlich regnen in den Bergen. Kann so gewittern. Und morgen sowieso der ganze Tag grau, regnerisch und auch frisch, wenn man es vergleicht. Also kannst du dir überlegen, ob morgen vielleicht wieder einen Pulli mitnehmen willst. Ja, wir sind uns jetzt halt die warmen Temperaturen gewöhnt. Morgen maximum 18 Grad dennoch.
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0: In der Region Zürich stehst du auf dem Nordring, fahrt Richtung St. Gallen zwischen dem Limmataler Kreuz und dem Gubrist-Tunnel. Gehen wir rüber auf Bern, du stehst auf der A1, fahrt Richtung Zürich zwischen Neufeld und Raststätte Grauholz. Aufpassen, ein Pannenfahrzeug ist unterwegs, ein Lastwagen blockiert der mittlere Streifen. Nachher weiter hinten, Mittelland verlierst du nochmal auf der A1 zwischen Kriegstätten und Herkingen, etwa 30 Minuten. Wir schauen noch schnell auf Solothurn A5, bei Auffahrt Richtung Solothurn stehst zwischen Solothurn Ost und Lauterbach. Zum Schluss der Blick in die Region Basel. Stau auf der A2, fahrt Richtung Basel zwischen der Verzweigung Hagnau und Basel-Badischer Bahnhof. Und in der Gegenrichtung momentan schwierig zwischen Basel-Breite und Pratteln. Das wegen einem Unfall, den es gegeben hat, am frühen Nachmittag. Der rechte Fahrstreifen ging noch blockiert. Zum Schluss noch eine Meldung von der A3, fahrt Richtung Zürich, stehst zwischen Horburg-Tunnel und der Verzweigung Wiese. Grüßli, Auto!
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1: 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So, zurück in die Gegenwart. Donnerstagnachmittag, 20 vor 4 Uhr. Und da reden wir momentan, auch aus sportlicher Sicht, natürlich über einen FCB-Coach. Thema Nummer 1, natürlich auch in unserem Lieblingssport-Podcast.
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0: Energy am Donnerstag, wobei ich sage, am Donnerstag anders, nämlich klein Freitag. Yes, Weekend schon langsam in Sicht, Freunde. Aber jetzt zuerst mal bremsen. Bremsen wir hier und schauen zurück. Hier um 8 Minuten vor der 4.
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0: Kalimera, Kalispera. Roger Schücher ist mein Name. Heute Morgen zusammen griechisch aufgestanden. Grund am Samstag, eine der grössten Partys in der Stadt Bern. Im Kursaal trifft sich alles in Weiss, die sogenannte Mykonos-Party. Mehr Griechenland geht eigentlich gar nicht. Heute Morgen bei den Veranstalter im Studio der Lukas Meier und der Remo Neuhaus.
2: Bei Koch, ja. Also wir haben Köche, griechische Köche dabei. Es geht weiter. Eine Sängerin, die während der Aufheiz, Mari Makri, Griechin. Die beiden Griechen, der Seige, der Stelios, mit ihren griechischen Freunden sind auch dabei. Dann haben wir noch griechischen DJ, den Thanos. Also Griechen sind da.
0: Am Samstagabend wird garantiert Sirtaki tanzt. Im und rund um den Kursaal. Heute Morgen haben wir noch ein exklusives VIP-Päckchen verlosen. Party-Tickets gibt es allerdings auch noch. Am gescheitsten schnell reinschauen unter energy.ch. Uns gibt es morgen wieder ab der 5 für einen perfekten Start Richtung Woche.
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0: Oh, mit der Bio-Manager. Tiffany Aris, Vertigo, kleiner Geheimtipp, Freunde. Es gibt noch Tickets heute bei Energy Downtown. Ein bisschen später in der Show.
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0: Mario Ross.
2: Der Bitcoin schiesst wieder in die Höhe. Der Kurs ist gestern Abend auf den höchsten Stand seit Anfang Juni gestiegen. So kostet ein Bitcoin jetzt über 71'000 US-Dollar. Der Grund dafür sind die sinkenden Renditen der US-Staatsanleihen und Aussagen von Donald Trump. Er hat nämlich an einem Krypto-Gipfel im Weissen Haus gesagt, dass die USA zur Krypto-Supermacht ausgebaut werden soll. Die Schweiz rüstet die Gasversorgung für den Winter auf. Das hat das Bundesamt für wirtschaftliche Landesversorgung mitteilt. Weil die Schweiz keinen eigenen Speicher hat, ist sie voll und ganz auf den Gasimport und Speicherkapazitäten im Ausland angewiesen. Bei Bedarf kann die Schweiz jetzt auch aufs Gas zurückgreifen, das von Frankreich her durch die Schweiz auf Italien geliefert wird. Momentan sind die Gaspreise hoch wegen Unsicherheiten auf dem Energiemarkt und geopolitischen Spannungen. Davos, wo Taxis und Limousinen werden Weltwirtschaftsforum WEF verbieten. Wie die Zeitung Südostschweiz berichtet, sollen die WEF-Besucherinnen und Besucher ab 2028 müssen laufen oder die öffentlichen Verkehrsmittel brauchen. Der Grund dafür sei, dass Taxis und Limousinen jedes Jahr die Strassen verstopfen und so grossen Stau auslösen. Es könnte sogar sein, dass nur noch Autos mit Bündner Nummernschilder dürften durch Davos fahren. Wie ein Fahrverbot genau soll umgesetzt werden, beratet das Davoser Gemeindeparlament aktuell noch.
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0: Also normalerweise finde ich es immer recht nervig, wenn es pünktlich auf den Feierabend kann regnen. Aber momentan muss ich sagen, nein, wir brauchen Regen, wir brauchen Wasser und tut uns Menschen mal gut, nicht nur der Natur. Eben heute Abend könnte es immer wieder mal ein bisschen regnen, in den Bergen auch gewittern. Morgen Freitag sowieso Regen von morgen bis Abend. Und dazu ziemlich viel Frühstück. Morgen Höchstwert um die 18 Grad.
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0: Die Übersicht um 2 ab 4. Du stehst in der Region Zürich auf dem Nordring, fahrt Richtung St. Gallen zwischen dem Limmataler Kreuz und dem Gubrist. Und nachher macht auch da ein Problem, fahrt Richtung Bern zwischen Dietig und Raststätte Würre los. Weiter im Mittelland stehst du auf der A1, fahrt Richtung Zürich zwischen Kriegstetten und Herkingen. Und auf der A5 fahrt Richtung Solothurn zwischen Solothurn Ost und der Verzweigung Lauterbach. Musst mehr Zeit einrechnen. Dann noch zwei Meldungen aus der Region Basel. A2 fahrt Richtung Basel, stehst zwischen Schweizer Hallentunnel und Basel-Badischer Bahnhof. Und in Gegenrichtung geht es etwas länger zwischen Basel-Breite und Pratteln. Das wegen einem Unfall, den es am frühen Nachmittag gegeben hat, verlierst du immer noch 20 Minuten. Grüßli ins Auto!
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0: Es wird doch immer krasser. Freunde vom Feierabend, da müssen wir drüber reden. Smart Glasses.
4: Smart Glasses sind Brillen, die eine Kamera eingebaut haben. Sehr oft sind Sonnenbrillen, zum Beispiel von Ray-Ban. Und dazu gibt es aber nicht nur eine Kamera, sondern auch noch einen Lautsprecher. Das Ganze ist per Bluetooth verbunden. Was? Mit dem Handy. Dort gibt es eine App, wo man verschiedene Sachen kann einstellen kann.
0: Crazy. Sagt hier der Jean-Claude Frick, Digital-Expert bei Energy und Coparis. Und ich muss sagen, ich habe ein bisschen Angst vor diesen Dingen. Also ich meine, Kamera integriert in einer Brille. Also da kannst du einfach alles und alle filmen. Wie gefährlich sind die Dinger wirklich? Dem gehen wir nachher hier nach ein bisschen Musik. Mein Name ist Domi Spring.

0: Also langsam habe ich Angst, der Party. Angst, der Party vor allen, die eine Sonnenbrille an. Hey, Energy Downtown, ab 4 müssen wir drüber reden.
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0: Es geht um Smart Glass, also so Sonnenbrillen, die Kameras drinnen installiert haben. Kann ziemlich problematisch sein, sagt Jean-Claude Frick, Digital-Experte bei Energy und Comparis.
2: Das Problem bei den Smart Glasses ist, dass man gefilmt werden kann, ohne dass man das merkt. Es hat zwar eine LED, also auf der einen Seite der Brille hat es die Kamera, auf der anderen Seite so ein Licht, das muss leuchten, wenn die Kamera läuft und aufnimmt. Das Problem ist aber, dass gerade bei den Meta-Ray-Ban-Brillen zum Beispiel kann man die abdecken. Also man hätte die abdecken oder sogar ausbauen. Und leider gibt es im Internet ganz viele Dödels und Creeps, die genau das machen und auch Frauen abhöbeln und das Ganze auch noch livestreamen und auf TikTok stellen.
0: Horror, Jean-Claude. Aber was meinst du, müssen wir die Brillen verbieten?
2: Ich finde nicht, dass das Verbot irgendetwas besser würde machen. Vor allem kann man, wenn man will, Leute belästigen mit anderen Gadgets. Das geht zum Beispiel auch mit dem Handy. Und dann ist es aber vor allem so, man muss eigentlich die Hersteller in die Pflicht nehmen. Die Hersteller, die besser müssen kennzeichnen, dass das eben aufnimmt. Die letztendlich müssen verhindern, dass man das Ganze irgendwie abdecken kann, dass man es eben nicht merkt. Also eigentlich sind die Hersteller in der Pflicht, die Technik so sicher wie möglich zu machen.
0: Okay, aber können die Brillen auch für irgendetwas Gutes gebraucht werden? Also gibt es noch positive Aspekte?
2: Ja, die gibt es eben definitiv. Denken wir zum Beispiel an Sehbehinderte oder Blinde. Für die ist das wirklich ein absoluter Gamechanger. Die können mit so einer Brille rumlaufen und können KI in der Brille fragen, was sie sehen, ob die Straße gerade frei ist, ob ich über die Brücke gehen kann, den Fußgängerstreifen und so weiter.
0: Ja, okay, so habe ich es jetzt noch nie angeschaut. Gib mir zu, das ist natürlich sehr praktisch. Sag mir draussen, was ist deine Meinung zu diesen Smart Glasses? Siehst du die Chance oder sagst du, nein, viel zu gefährlich?
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0: Donnerstag. Richtig für ab. Und Donnerstag heisst ja bei mir immer klein Freitag. Darum ist es mal ein bisschen Weekend-Stimmung, oder? Auf Energy, ein bisschen Party-Vibes mit dem Pitbull. Give me everything, gibt's noch vor der halben 5 hier bei uns.
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4: Mittlerweile halb fünf gewesen.
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4: Normalerweise finde ich es immer extrem nervig, wenn es pünktlich auf den Feierabend fährt, anfängt zu regnen. Aber ich glaube, es ist eine Ausnahmesituation. Also den Regen können wir brauchen, die Natur sowieso. Wir auch eben heute Abend immer wieder mal Regen oder in den Bergen noch Gewitter angesagt. Morgen sowieso. Morgen regnet es durch, von morgen bis Abend. Und auch ziemlich frisch. Also ich würde vielleicht einen Pulli mitnehmen, wenn du ein bisschen gefrörli bist und dir jetzt da die heißen Temperaturen gewöhnt bist. Morgen nämlich nur noch 18 Grad.
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4: Achtung, aufpassen auf der A1, fahrt Richtung St. Gallen. Zwischen St. Margrethe und Rhinegg sind Personen auf der Fahrbahn. Wieder mal Velofahrer. 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

0: ins Dorf. Nachher ebenfalls der Achtung Gegenstände auf der Fahrbahn in Höhe Egerkingen, ebenfalls auf der A2 Richtung Luzern. Zum Schluss noch eine Meldung aus der Region Solothurn. Stehst auf der A5 Richtung Solothurn zwischen Solothurn-Ost und der Verzweigung Lauterbach. Grüßli, Solothurn!
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0: gesagt, das ist so mein Guilty Pleasure Song auf Energy. Jedes Mal, wenn der läuft, bin ich einfach am Mitsingen hier im Studio. Alice, Moa Lolita. Geht weiter mit ganz viel guter Musik. Energy Downtown, wunderschöne Klänge für den Donnerstagabend von Louis Capaldi, Almost. Hören wir noch vor der 5 hier bei uns.
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0: Energy Downtown, Viertel vor fünf. Man merkt so draussen mit dem Wetter. Der Sommer geht langsam, aber sicher am Ende zu. Heisst, wir sind näher am Sommerfinale.
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0: Energy Air, unser Sommerfinale am 5. September auf der Amens Luzern. Und eben, es ist unser Sommerfinale. Und darum schauen wir nochmal zurück auf den Sommer 2026. Ich wollte wissen, was war dein Sommersong?
2: Ja, also mein Sommerhit ist «Vamos a la Playa», wo ich natürlich in die junge Zeit noch zurückdenken kann. Und immer wieder freue, wenn ich das Lied höre. Und Sommervibes 100%.
0: Ja.
2: Danke und tschüss zusammen.
0: Das war Nicola aus der Energy Community. Natürlich, natürlich. 100% Sommer. Meistens, wenn das läuft, weisst du, jetzt bist du in einem dubiosen Strandclub gelandet. Aber stimmt natürlich, das ist typisch Sommer. Komm, einen nehmen wir noch.
3: Salut, liebe Energy-Team, hier ist der Berghai.
0: Salut.
3: Also mein Lieblings-Sommerlied ist «Linon» von Major Lazer. Das habe ich immer gerne mit den Kollegen gelost. Strand mit gutem Getränk. Und ja, das habe ich halt immer den Hammer gefunden.
0: Berghai sagt «Linon». Echt so ein Party-Hit. Für mich gibt es ehrlich gesagt ein bisschen weniger Sommer, oder? Aber respektieren wir natürlich Berghai. Für mich doch eher leider hier 100% Sommer. Aber hey, was ist für dich dein Sommerhit 2026 gewesen? Sag's mir und mit ein bisschen Glück. Ich wünsche dir zwei Tickets für 10 Jahre.
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0: Ah, der ist schon ein guter, den kannst du immer hören. Im Winter, im Sommer, der ist immer der Hammer. Hearts.

0: Jetzt müssen wir den Pulli vorgraben. Hey, Energy Downtown um 8 Minuten vor der 5.
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0: Der Wetterwechsel kommt heute Abend. Es fängt an zu regnen. Der erste Ort regnet schon in den Bergen. Kann sich auch gewittern. Und morgen haben wir einfach nonstop Dauerregen. Dazu eben milde Temperaturen. Höchstens 18 Grad. Also die Gefrörlis unter uns müssen eben vielleicht tatsächlich den schon gerade den Pulli vorholen. Morgen wieder ein bisschen frischer. Und für alle, die jetzt da geschwitzt hey, und gelitten haben unter der Hitze, morgen endlich mal ein bisschen aufatmen, endlich mal angenehme Temperaturen. Der Blick aufs Wochenende, auch das Wochenende angenehm schön, aber eben einfach nicht mehr so Brettscheiss. Am Samstag Sonnen und Wochen im Mix bei 22 Grad, am Sonntag Sonnen und Wochen im Mix bei 23 Grad. Der beste Sound hier bei uns, Energy Downtown, jetzt mit Matt Sheeran, Bad Habits.

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0: Donnerstag richtig für Abend, das ist Energy.
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0: Und für ein Update an dem heutigen Donnerstag, 20. August, gibt es von Mario Ross.
2: Die Schweiz rüstet Gasversorgung für den Winter auf. Das hat das Bundesamt für wirtschaftliche Landesversorgung mitteilt. Weil die Schweiz keinen eigenen Speicher hat, ist sie voll und ganz auf den Gasimport und Speicherkapazitäten im Ausland angewiesen. Bei Bedarf kann die Schweiz jetzt auch aufs Gas zurückgreifen, das von Frankreich her durch die Schweiz auf Italien geliefert wird. Momentan sind Gaspreise hoch wegen Unsicherheiten auf dem Energiemarkt und geopolitischen Spannungen. Davos will Taxis und Limousinen werden dem Weltwirtschaftsforum WEF verbieten. Wie die Zeitung Südostschweiz berichtet, sollen die WEF-Besucherinnen und Besucher ab 2028 müssen laufen oder die öffentlichen Verkehrsmittel brauchen. Der Grund dafür sei, dass Taxis und Limousinen jedes Jahr die Strassen verstopfen und so grossen Stau auslösen. Es könnte sogar sein, dass nur noch Autos mit Bündner Nummernschildern dürften durch Davos fahren. Wie das Fahrverbot genau soll umgesetzt werden, beratet das Davoser Gemeindeparlament aktuell noch. Ein Geisterfahrer hat auf der deutschen Autobahn bei Neuenburg am Rhein ein Schweizer Auto gerammt. Das hat das Polizeipräsidium Freiburg im Breisgau mitteilt. Der Unfall ist in dieser Nacht um 2:30 passiert. Der Falschfahrer ist nach der Kollision gestorben, sein Auto ist in Flammen aufgegangen. Der Fahrer vom Schweizer Auto ist ebenfalls noch auf der Unfallstelle gestorben. Außerdem ist ein schwer verletztes Kind von einem Rettungshelikopter ins Spital geflogen worden.
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0: Wetterwechsel, Pullis für ein Holen. Heute Abend kommt es immer wieder mal regnen. Könnte ja auch gewittern, vor allem in den Bergen. Und morgen Freitag nachher eben Dauerregen und dazu frische Temperaturen. Wenn man es jetzt einmal vergleicht mit den Temperaturen, die wir in den letzten Tagen, ja, Wochen hatten. Morgen dann mal 18 Grad. Also eben, alle Gefröhrlis würde ich wirklich die Pulli vorholen.
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0: Du stehst auf der A1, fahrt Richtung Zürich, etwa 15 Minuten ab Rotrist und weiterhin stehst du etwa 15 Minuten ab Dietike bis zum Gubristunnel. Nachher in der Gegenrichtung musst du länger anstehen, ab der Einfahrt Spreitenbach bis Mägenwil und ab der Raststätte Gunzgen Nord stehst du nochmal Region Bern. Schwierig auf der A1, fahrt Richtung Zürich, zwischen Berner Forsthaus und Schönbühl im Mittelland stehst ab Kriegstetten auf der A1 und in der Region Solothurn stehst du auf der A5 Richtung Solothurn zwischen Solothurn Ost und Luther Bach. Nachher noch Meldung aus der Region Basel, da haben wir da zwei auf dem Schirm Richtung Basel stehst zwischen Pratelen und Basel-Badischer Bahnhof. In der Gegenrichtung stehst zwischen der Verzweigung Hagnow bis und mit Arisdorf immer mal wieder Stop and Go angesagt dort.
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0: Dann ist die Richtung für ab und bevor jetzt eben das Wetter kehrt, schauen wir nochmal zurück bei Energy Downtown auf den Sommer 2026. Ich will wissen, was ist dein Sommersong 2026? Sophia hat sich gemeldet.
4: Mein absolut favorite Song ist Mira Sophia.
0: Also, Disa hat sich gemeldet, muss ich sagen, mit ihrem Lieblingssong Sophia. Ich bin gerade reingekommen. Ja, Sophia, so heisst natürlich der Song. Alvaro Soler. Ja, was ist dein Lieblings-Summersong?
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0: Ja, und wenn du ein bisschen Glück hast, gewünscht du noch zwei Energy Air Tickets. Mein Name ist Tommy Spring. Salut, salut.

0: Danton.
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0: Vor dem grossen Wetterwechsel muss man sagen, fertig Hitzewellen, morgen nachher Regen und 18 Grad. Darum schauen wir ein bisschen zurück auf den Sommer 2026. Ich wollte wissen, was war dein Sommersong?
2: Liebes Energy Team, mein Sommersong ist «Will». Ich höre den schon seit ich ein kleines Mädchen war. Immer in Italien in der Familie. Ich habe immer so den mit den Kinderdisco getanzt.
0: Ja.
2: Das ist mein absoluter Favorite-Song für den Sommer.
0: Das war Sabrina. Natürlich habe ich im Fall auch Botanz, das Kind, der hier. Jetzt musst du irgendwie mit den Hängen, Hang 1, Hang 2, und jetzt machst du irgendwie so ein Viereck oder so irgendetwas. So gut, so gut. Was haben wir sonst noch reinbekommen? Und Bella hat sich gemeldet bei uns, und zwar mit der folgenden Sprachnachricht.
3: Mein Sommerhit, oder der schönste Sommerhit, ist von Revenge and Feather mit Tove Guante. Hat für mich wirklich richtig Sommerstimmung, Party pur.
0: Kenne ich nicht. Ah doch, kenne ich doch. Ja, das ist cool. Sehr cool. Energy Community on Fire heute Abend. Hey.
4: Hallo zusammen, hier ist der Colin.
0: Colin.
4: Mein Sommerhit ist ganz klar. Tastes like strawberries on a summer evening.
0: Wow.
4: And it sounds just like a song.
0: Colin, also jetzt machst du Harry Styles Konkurrenz, oder? Sehr gut. Also so dürften wir immer drin singen, ins WhatsApp. So, einen haben wir noch parat vom Ilian.
5: Unser Lieblingssong und Lied ist griechischer Wein. Das ist, weil wir es immer zusammen im Lager gelöst haben und es kommt uns immer zurück ins Lager mit dem besten Sommerfeeling ever.
0: Okay, ja. Sommersong weiss ich jetzt nicht, aber Legendensong natürlich. Hey komm, sag schnell. Die Sommertrack 2026.
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0: Und mit ein bisschen Glück gewünschte Tickets für Sommerfinale Energy Air.
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0: Donnerstag richtig für Abend. Energy Downtown zocken wir.
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0: Und dann zocken wir heute mit dem Yoshi und dem Franco. Willkommen in der Show, ihr beiden.
2: Hallo zusammen.
0: Hey, jemand hat frei gehabt. Du, Yoshi, Franco am Bügeln seit dem Morgen früh. Darum erzähl mal schnell du, Yoshi, was hast du gemacht an deinem freien Tag?
2: Ich bin ganz früh aufgegangen, für die Steuererklärung noch zu machen, weil ich schon spät dran bin. Und dann bin ich paddeln.
0: Also doch noch produktiv gewesen.
2: Genau, doch noch ein bisschen.
0: Okay, und du, Franco, einfach am Bügeln, läuft aber.
3: Ja, ich bin früh aufgestanden, zum Arbeiten, ganz normalen Arbeitstag.
0: Hey, ich bin mega spät aufgestanden für die Spätschicht, aber freut mich, dass ihr schon so lange wach seid. Ich hoffe, ihr habt gleich noch ein bisschen Energie. Es gibt 20 Sekunden Zeit, 3 tagesaktuelle Fragen und einen 50er vom Outlet King Spiez zum Abräumen. Hey Yoshi, dann zählst du von 3 auf 0 runter und dann gibt es deine 20 Sekunden.
2: 3, 2, 1, los.
0: Welche Sängerin gibt es trotz Krankheit ein Comeback auf der Bühne? Du stehst weiter, gell?
2: Weiter.
0: Welcher Fußballstar hat Tränli bekommen vor Freude, wo seine Tochter Ballett tanzt hat?
2: Boah.
0: Weiter.
2: Okay, halt weiter.
0: Welche Royals geht zurück in ihre Heimat? Komm!
2: Harry und Meghan.
0: Jawohl, der eine Punkt geht noch auf dein Konto. Schauen wir mal, wie der Franco sich schlägt heute.
3: Jawohl, ich bin bereit.
0: Zählst von 3 auf 0 runter und nachher gibt es deine 20 Sekunden.
3: 3, 2, 1, 0.
0: Welche Sängerin gibt trotz Krankheit ein Comeback auf der Bühne?
3: Oh, weiss nicht,
0: next. Welcher Fußballstar hat Tränli bekommen vor Freude, wo seine Tochter Ballett tanzt hat?
3: Oh, weiss ich auch nicht.
0: Welche Royals gehen zurück in ihre Heimat?
3: Meghan und Harry.
0: Richtig, damit 1 zu 1. Freunde, das sagt nicht nichts, das hier. Oh. Céline Dion. Oh. Kommt wieder zurück, schön, oder nicht?
3: Okay, doch, doch.
0: Hey, ja, und eben der Neymar hat ein Tränchen bekommen, wo seine Tochter Ballett tanzt hat. Anyway, es geht über zu der Schätzfrage und jetzt bleiben wir eben da bei der Céline Dion. Ich will wissen, wie viele Exemplare von ihrem meistverkauften Album hat sie verkauft gehabt? Falling Into You. Wie viele Exemplare sind das gewesen? Hey, Franco, du dich wieder ganz kurz raus und sag mir schnell, du, Yoshi.
2: Ich sage etwas über 20 Millionen.
0: 20 Millionen eingeloggt. Franco, was sagst du?
3: 75 Millionen.
0: Es sind 32 Millionen da damit. Yoshi, ein bisschen näher dran gewesen. Der Sieg heute geht. Hey, ich wünsche dich trotzdem einen ganz schönen Abend. Geh ein früher schlafen.
3: Danke dir.
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3: Energy Downtown, halb 60.
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3: Pulli und Regenjacke gehen holen. Das habe ich also schon lange nicht gesagt. Ist aber so, wir sind mitten im Wetterwechsel. Heute Abend fängt es an, regnet zum Teil auch schon an den ersten Ort. In den Bergen könnte es noch ein bisschen gewittern. Und eben nachher wird es frischer. Morgentemperaturen um die 18 Grad. Sind wir uns jetzt halt nicht mehr gewöhnt. Also wenn ein kleiner Gefröhrli bist, dann würde ich dir also ganz sicher den Pulli mitnehmen.
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3: Die Übersicht am 1 ab halb 6 stehst auf der A1, fährt Richtung Zürich ab Rotrist etwa 10 Minuten lang und ab Dietike auch etwa 10 Minuten. In der Gegenrichtung hat es einen Unfall gegeben. A1

0: ein bisschen mehr Zeit einrechnen und in der Gegenrichtung stehst zwischen der Verzweigung Hacknow und Arisdorf auf mehreren Abschnitten. Grüßli, Auto!
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0: Ich wünsche dir ganz einen schönen Feierabend mit Energy.

0: Energy Downtown am Donnerstagabend, 20 vor 6. Hey, es vergeht kein Tag, ohne dass der Donald Trump wieder irgendetwas anzettelt. Jetzt wettert er einmal mehr mal wieder gegen uns, gegen die Schweiz.
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0: Ja, konkret droht der US-Präsident sämtliche Geschäfte mit der Schweiz abzubrechen. Grund ist die Schweizer Zinspolitik. Energy-Reporter Luzi Fricker, was ist genau das Problem?
2: Donald Trump stinkt, dass der sogenannte Leitzins in der Schweiz bei Null liegt und in den USA bei fast 4%. Das ist in seinen Augen ungerecht. Dass der Donald Trump sich gleich tiefe Zinsen wie die Schweiz wünscht, liegt auf der Hand, erklärt Andreas Maurer von Berner Kantonalbank.
3: Er ist schon wirklich eifersüchtig auf unser Zinsniveau. Tiefe Zinsen bedeuten einen Booster für die Wirtschaft. Es vergünstigt so die Firmenkredite als Beispiel. Und was sich auch noch ist, der Donald Trump ist ja eigentlich ein Immobilieninhaber im grossen Stil. Und tiefe Zinsen bedeuten einfach auch günstige Hypotheken für ihn und entsprechend eben hohe Immobilienwerte.
2: Für einen Blick Politchef Sven Altermatt sollte man die Drohung, dass der Donald Trump die Geschäftsbeziehungen mit der Schweiz könnte abbrechen, nicht überbewerten. Dem US-Präsident ging es im aktuellen Fall vor allem darum, Druck im eigenen Land zu machen.
4: Seine Launen sind unberechenbar. Er nutzt die ganze Power von einem US-Präsident. In erster Linie geht es ihm in diesem Fall aber um einen Leitzins von den USA. Und die Schweiz ist da mit ihrer Zinspolitik ein Gegenbeispiel und das macht sie quasi zum Feindbild von Herrn Trump.
2: So oder so können sich die Schweiz aber nicht zurücklehnen.
4: Man kann es auch ein bisschen zynisch sagen. Der Trump sieht die Schweiz als erfolgreich, das ist an sich auch schön. Aber er fühlt sich auch gewissermaßen davor getriggert. Schlecht ist natürlich, dass wir wegen dem in diesem Ausmaß auf dem Trump im Radar sind und dass er auch die Schweiz immer wieder aus Beispiel anzieht oder sogar Drohgebärden gegen die Schweiz ausspricht.
2: Für die Schweiz heisst es also weiterhin wachsam bleiben.
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0: Energy Downtown. Am Donnerstag vor dem Wetterwechsel. So, wenn ich da reden kann, Wetterwechsel. Ja, jetzt wird es gruselig, Freunde. Morgen regnet es den ganzen Tag, dazu grau. Darum schauen wir zurück. Ich will wissen, was ist eigentlich so die Sommerhit 2026 gewesen? Michael hat sich gemeldet.
1: Lieblingssong Sommer 2026 ist tatsächlich Dai von Shakira. Mm. Ich hoffe schon, ich überhaupt kein Fußballfan bin, sondern sehr grosser. Ich bin schon kein Fan, aber das ist wirklich ganz ein toller Sommerhit. Ja. Ich würde mich sehr freuen, wenn ich Glück habe mit den Tickets für das Energy Air.
0: Ja, so ist es. Alle, die irgendetwas einschicken, kommen in den Pod rein für das grosse Sommerfinale Energy Air am 5. September auf der Almend. Dai, der offizielle Fußball-Song im Sommer, aber für mich vollkommen gleicher Meinung. Also, auch einfach ein Sommersong. Und jetzt eine sehr coole Sprachnachricht reinkommen.
2: Ciao, liebes Energy Team, das ist der Frenne.
0: Frenne.
2: Mein Lieblingslied vom Sommer war ganz klar: Da bist du Gucken! Da bist du Gucken!
0: Ah, ich verrecke jedes Mal, kann nicht mehr. Ja, natürlich. Komplett viral gegangen. Hey, sag schnell, die Sommersong.
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0: Und eben, es gibt Tickets für das Energy Air. Verlosen wir unter allen denen, die da mitmachen. Energy Downtown. Noch 12 Minuten, nachher 6. Jetzt Rihanna, Only Girl in the World.
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0: So muss der Donnerstag für abtönen. Rihanna, Only Girl, ich sowieso riesen Rihanna-Fan. Also früher als Teenager waren meine Wände voll gepflastert mit Rihanna-Poster, ich sage es nachher.
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0: Jetzt kommt eben der Wetterwechsel, ich habe es schon ein paar Mal gesagt, es wird immer grauer. An diesen Orten regnet es schon. Es kommt auch Gewitter heute in den Bergen. Morgen nachher überall Gewitter gefahren. Sowieso Regen morgen den ganzen Tag. Dazu Temperatur um die 18 Grad. Also alle Gefröhrlis morgen wieder einen Pulli mitnehmen, zum zu arbeiten. Das Wochenende nachher einigermaßen freundlich. Sonne und Wolken im Mix und einfach nicht mehr ganz so brett scheiss. Also Temperaturen so morgen um die 18 Grad. Nachher gibt es dann bis zu 23 jeweils.

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0: Donnerstag richtig für Abend.
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0: Das Feierabend-News-Update von Mario Ross.
2: Davos, wo Taxis und Limousinen werden Weltwirtschaftsforum WEF verbieten. Wie die Zeitung Südostschweiz berichtet, sollen die WEF-Besucherinnen und Besucher ab 2028 müssen laufen oder die öffentlichen Verkehrsmittel brauchen. Der Grund dafür sei, dass Taxis und Limousinen jedes Jahr die Strassen verstopfen und so grossen Stau auslösen. Es könnte sogar sein, dass nur noch Autos mit Bündner Nummernschilder dürften durch Davos fahren. Wie ein Fahrverbot genau soll umgesetzt werden, berät das Davoser Gemeindeparlament aktuell noch. Ein Geisterfahrer hat auf der deutschen Autobahn bei Neuenburg am Rhein ein Schweizer Auto gerammt. Das hat das Polizeipräsidium Freiburg im Breisgau mitteilt. Der Unfall ist in dieser Nacht um 2:30 passiert. Der Falschfahrer ist nach der Kollision gestorben, sein Auto ist in Flammen aufgegangen. Der Fahrer vom Schweizer Auto ist ebenfalls noch auf der Unfallstelle gestorben. Außerdem ist ein schwer verletztes Kind von einem Rettungshelikopter ins Spital geflogen worden. Ein Schweizer Tourist ist auf Bali verurteilt worden. Wie es SRF berichtet, hat er sich am Tag der Stille nicht an die Aufforderung gehalten, um daheim zu bleiben, zu schweigen und zu meditieren. Außerdem hat er in einem Social-Media-Video negativ über Tradition geredet. Nach Beschwerden aus der balinesischen Bevölkerung ist der Schweizer darum verhaftet worden. Vor Gericht hat der Schweizer gesagt, es sei nicht seine Absicht gewesen, den Feiertag oder die Bevölkerung zu beleidigen.
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0: So, tschüss Hitzewellen. Bye, bye. Fertig, endlich. Es kommt kein Regen heute Abend. Kann auch immer wieder mal gewittern. Vor allem in den Bergen. Und machen wir morgen Freitag nonstop Regen von morgen bis Abend. Dazu eben wirklich nicht mehr heiss. Die Maximaltemperaturen morgen sind bei den 18 Grad.
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0: Du stehst auf der A1, fahrt Richtung Zürich, ab Rotrist etwa 10 Minuten und ab Dietikon auch etwa 10 Minuten. Nachher gehen wir auf die Gegenrichtung, dort stehst du zwischen Dietikon und Magenswil 15 Minuten und zwischen der Raststätte Gunzgenord und Önsingen auch etwa 15 Minuten. Aufpassen, A3 Westring, fahrt Richtung Chur zwischen Limmataler Kreuz und Birmensdorf, Stau. Auf dem rechten Fahrstreifen hat es einen Unfall gegeben, darum ist der Fahrstreifen blockiert. Nachher gehen wir in die Region Bern. Stehst, fahrt Richtung Zürich auf der A1 zwischen Wankdorf und Schönbühl und im Mittelland zwischen Kriegstetten und Herkingen. Noch schnell eine Meldung aus der Region Solothurn. A5 fahrt Richtung Solothurn, Stau zwischen Solothurn Ost und der Verzweigung Lutherbach. Region Basel geht es länger auf der A2, fahrt Richtung Basel zwischen Pratteln Nord und Basel-Badischer Bahnhof und in der Gegenrichtung zwischen der Verzweigung Hagnau und Augst, respektive Nerbis und mit Arisdorf muss immer wieder mal hinten anstehen.
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0: Energy Downtown an diesem Donnerstag. Donnerstag, richtig Weekend, schon fast. Ich sage am Donnerstag ja immer ein klein Freitag. Und bevor jetzt der Wetterwechsel kommt, schauen wir noch mal ein bisschen zurück in den vergangenen Sommer. Ich wollte wissen, was war echt die Sommer hier?
4: Das Energy Team, mein Sommersong ist Will. Ich höre den schon seit ich ein kleines Mädchen war. Immer in Italien in den Ferien. Ich habe immer so mit den Kinderdisco getanzt. Und das ist mein absoluter Favorite-Song für den Sommer.
0: Ja, das war Sabrina. Kann ich absolut nachvollziehen. Habe ich auch getanzt, das Kind. Jetzt machst du irgendwas mit den Hängen, links, rechts. Jetzt machst du irgendwie so ein Rechteck in die Luft oder so, keine Ahnung. Aber du hast absolut recht, Sabrina. Das ist ein riesen Sommerhit. Oder Ilian hat etwas geschickt.
5: Unser Lieblingssommerlied ist griechischer Wein. Das ist, weil wir es immer zusammen im Lager gelöst haben. Und es bringt uns immer zurück ins Lager mit dem besten Sommerfeeling ever.
0: Ja, warum nicht? Egal, ob im Sommer oder im Winter finde ich, aber du hast jetzt da ein Sommererlebnis damit. Natürlich, legendärer Song. Was ist dein Sommersong?
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0: Ja, und unter allen, die etwas einschicken, gibt es dann einmal zwei Tickets für das Sommerfinale zu Energy Air am 5. September auf der Amens Luzern. Mein Name ist Domi Spring, schön bist du da.

0: Energy Downtown. Am Donnerstagabend, ab 6 Uhr, wo wir zurückschauen vor dem grossen Wetterwechsel. Wir schauen zurück in Sommer 2026. Ich will wissen, was war dein Sommersong? Und heute am Nachmittag, am Anfang von Energy Downtown, hat sich der Nicola gemeldet.
1: Ja, also mein Sommerhit ist «Vamos a la Playa», wo ich natürlich in die junge Zeit noch zurückdenken kann. Und immer wieder freue, wenn ich das Lied höre. Und Sommervibes 100%.
0: Absolut.
1: Danke und tschüss zusammen.
0: Und jetzt wartet er da in Leitung, der Nicola.
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0: Nicola, wie geht's?
3: Ja, natürlich jetzt ganz gut, wenn ich euch höre. Mit mir mega freut.
0: Ey, du weißt ja noch gar nicht, warum wir anrufen, Nicola.
3: Ja, ich weiß, aber man hat ja manchmal Hoffnungen und die Hoffnung steht am Schluss.
0: Ja, also lass mal, kennst du den Song hier?
4: Vamos a la playa, a mi me gusta.
3: Genau.
0: Seht ihr das
3: Ligera. Etwas? Sommer, Spass
0: ja.
3: Und ja, junge Zeiten, genau.
0: Junge Zeiten. Du hast gesagt, das ist dein Lieblingssommersong.
3: Richtig, genau. Schöne Sommerferien in den jungen Jahren, wo alles oft noch ein bisschen anders war. Und ja, es sind schöne Zeiten einfach. Ja.
0: Und jetzt ist es nicht mehr schön?
3: Ja, es ist anders, sagen wir so.
0: Aber kannst du gleich noch ein bisschen feiern, oder?
3: Ja, ja, unbedingt.
0: Gleich noch ein bisschen Strand, vamos a la playa. Und vor allem jetzt
3: kannst du feiern. Genau, da kommen dann die Jungen an.
0: Ja, und jetzt kannst du feiern. Herrlich, Energy Air Tickets für dich, komm.
3: Herrlich, danke vielmals, super.
0: Holen wir raus.
3: Merci vielmals.
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0: Und auch du musst natürlich jederzeit deinen Sommersong einschicken.
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so muss der Donnerstag für Abend tönen. Madonna, Hang Up. Ist mal ein kleiner Vorgeschmack. Donnerstag sagt man ja auch. Klein Freitag, das Wochenende kommt schon näher. Geht weiter mit ganz viel gutem Sound. Eben hier hören wir noch vor der halben sieben. Es geht darum, dass du, wenn du eine Person siehst, einfach komplett, aber dann komplett in die Person verliebt bist. Egal, ob das die Crush ist oder die Person, die schon seit mehreren Jahren verheiratet bist. Eine Portion Liebe auf Energy, eben noch vor der halben sieben.

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0: Donnerstag, richtig für aber halb sieben gewesen.
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0: Die Bullis gehen für holen, Freunde. Ja, fertig Hitzewellen, jeder. Zeit könnte es ein bisschen regnen heute Abend, vielleicht regnet es sogar bei dir schon in den Bergen, kommt es gewittern. Morgen nachher sowieso Dauerregen, der ganze Tag vom Morgen bis am Abend schüttet es einfach durch. Und dazu eben milde Temperaturen, nur noch 18 Grad. Also nachdem wir uns irgendwie nonstop 35 Grad gewohnt sind, kann es eben schon noch kalt werden morgen.
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0: Du stehst auf der A1 von Zürich Herfahrt Richtung Bern und zwar ab Rotrist etwa 10 Minuten. Nachher Region Zürich Nordring, fahrt Richtung St. Gallen, stehst ab dem Limmataler Kreuz. Und nachher A1 gegen Richtung, fahrt Richtung Bern, stehst ab Dietig etwa 15 Minuten. Und geht nochmal ab der Raststätte Gunzgen Nord. Westring, fahrt Richtung Chur, stehst zwischen dem Limmataler Kreuz und Birmensdorf, das wegen einem Unfall, der rechte Fahrstreifen ist blockiert. Mittelland, A1 fahrt Richtung Zürich, Stau ab Kriegstedt, etwa 20 Minuten Zeitverlust und eine Meldung von Solothurn A5, fahrt Richtung Solothurn, Stau zwischen Solothurn Ost und der Verzweigung Lauterbach. Wir gehen in die Region Basel, da 2 meldet sich. Fahrt Richtung Basel, stehst zwischen der Raststätte Brattelen Nord und dem Basel-Badischer Bahnhof und in der Gegenrichtung stehst zwischen Brattelen und der Verzweigung Ost.
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0: Hey, wünsche dir ganz einen guten Start. Ich führe aber von dem Donnerstag, 20. August, jetzt mit

0: Energy Downtown am Donnerstag gegen weiter mit dem besten Sound für dich. Der Baschi kommt. Wir bauen sein Haus. Baschi finden wir ja eh super in der Energy Community.
1: Ich finde ihn cool und ich finde auch die Lieder gefallen mir sehr von ihm. Ja.
0: Ja.
1: Das Einzige, was mir nicht so gefällt, ist die Frisur. Aber das ist ja ihm seine Sache.
0: Ja, solange es nur das ist.
2: Das ist gut. Sollen so weitermachen. Und das hören Zürich-Deutsche wackeln und wieder Richtung Basel wird den Mund anzuschwätzen.
0: So, gut. Also anyway, Baschi, Hausbau gibt es noch vor der 7.
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0: Also, ich habe langsam Angst in der Party, Leute. Angst vor allen, die eine Sonnenbrille in der Body haben. 4:07 Energy Downtown, müssen wir drüber reden.
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0: Es geht um Smart Glasses, also Sonnenbrillen, die drinnen Kameras installiert haben. Kann ziemlich problematisch sein, sagt Jean-Claude Frick, Digitalexperte bei Energy und Comparis.
2: Das Problem bei den Smart Glasses ist, dass man gefilmt werden kann, ohne dass man das merkt. Es hat zwar eine LED, also auf der einen Seite der Brille hat es Kamera, auf der anderen Seite so ein Licht, das muss leuchten, wenn die Kamera läuft und aufnimmt. Das Problem ist aber, dass gerade bei den Meta-Ray-Ban-Brillen zum Beispiel, kann man die abdecken. Also man hätte die abdecken oder sogar ausbauen. Hey. Und leider gibt es im Internet ganz viele Dödels und Creeps, die genau das machen und auch Frauen abhöbeln und das Ganze live streamen und auf TikTok stellen.
0: Horror, Jean-Claude. Sollte man die verbieten?
2: Ich finde nicht, dass das Verbot irgendetwas besser würde machen. Vor allem kann man, wenn man will, Leute belästigen mit anderen Gadgets. Das geht zum Beispiel auch mit dem Handy. Und dann ist es aber vor allem so, man muss eigentlich die Hersteller in die Pflicht nehmen. Die Hersteller, die besser müssen kennzeichnen, dass das eben aufnimmt, die letztendlich müssen verhindern, dass man das Ganze irgendwie abdecken kann, dass man es eben nicht merkt. Also eigentlich sind die Hersteller in der Pflicht, die Technik so sicher wie möglich zu machen.
0: Können diese Brillen auch irgendetwas Gutes? Also gibt es so positive Aspekte?
2: Ja, die gibt es eben definitiv. Denken wir zum Beispiel an Sehbehinderte oder Blinde. Für die ist das wirklich ein absoluter Gamechanger. Die können mit so einer Brille rumlaufen und können KI in der Brille fragen, was sie sehen, ob die Straße gerade frei ist, ob ich über die Brücke gehen kann, den Fußgängerstreifen und so weiter.
0: Okay, also so habe ich es jetzt noch nie angeschaut. Das ist natürlich sehr praktisch. Sag mir hier draußen, was ist deine Meinung dazu, zu diesen Smart Glasses? Siehst du die Chancen oder findest du das sehr gefährlich?
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0: Donnerstag, richtig für AP Energy Downtown. Wobei ich sage ja am Donnerstag auch sehr gerne ein bisschen Freitag, das Wochenende kommt immer nachher. Wobei jetzt zuerst mal bremsen, jetzt schauen wir mal zurück. 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
0: Kalimera, Kalispera. Roger Schöcher ist mein Name. Heute Morgen zusammen griechisch aufgestanden. Grund am Samstag, eine der grössten Partys in der Stadt Bern. Im Kursaal trifft sich alles in Weiss, die sogenannte Mykonos-Party. Mehr Griechenland geht eigentlich gar nicht. Heute Morgen beide Veranstalter im Studio, der Lukas Meyer und der Remo Neuhaus.
2: Bei Koch, ja. Also wir haben Köche, griechische Köche dabei. Es geht weiter. Eine Sängerin, die während der Gala aufheizt, Mari Makri, Griechin. Die beiden Griechen, der Seige, der Stelios, mit ihren griechischen Freunden sind auch dabei. Dann haben wir noch griechischen DJ, der Thanos. Also Griechen sind da.
0: Am Samstagabend wird garantiert Sertaki tanzt. Im und rund um den Kursaal. Heute Morgen haben wir noch ein exklusives VIP-Päckchen verlosen. Party-Tickets gibt es allerdings auch noch. 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
0: Mario Ross.
2: Ein Schweizer Tourist ist auf Bali verurteilt worden. Wie es SRF berichtet, hat er sich am Tag der Stille nicht an die Aufforderung gehalten, um daheim zu bleiben, zu schweigen und zu meditieren. Außerdem hat er in einem Social-Media-Video negativ über Tradition geredet. Nach Beschwerden aus der balinesischen Bevölkerung ist der Schweizer darum verhaftet worden. Vor Gericht hat der Schweizer gesagt, es sei nicht seine Absicht gewesen, den Feiertag oder die Bevölkerung zu beleidigen. In Zukunft sollen die Schweizer Firmen ihre Waren fast ohne Zölle auf China exportieren können. Wie der Wirtschaftsminister Guy Parmelin heute in Bern gesagt hat, hat die Schweiz damit ihre Verhandlungsziele erreicht. Er hat Verhandlungen über die Optimierung des Freihandelsabkommens heute mit dem chinesischen Handelsminister Wang Wentao abgeschlossen. Bis jetzt sind nur rund die Hälfte der Schweizer Export zollfrei zu China angekommen. Neu sollen es fast 100% davon sein. China ist neben der EU und den USA der drittwichtigste Handelspartner der Schweiz. Ein kokainähnliches Schnupfpulver hält momentan St. Galler Ämter auf Trab. Wie die St. Galler Nachrichten schreiben, wird Schnupfpulver meistens übers Internet verkauft. Das Amt für Verbraucherschutz hat es als nicht sicher eingestuft, weil mögliche Langzeitfolgen, die nach dem Konsum entstehen können, noch zu wenig erforscht sind. Auch die Organisation Sucht Schweiz kritisiert, dass Schnupfpulver zu fest an Kokain und Ketamin erinnere und so die Drogen normalisiere. Der Verkauf von dem Schnupfpulver ist in der Schweiz aber noch nicht verboten.
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0: Der Petrus hier oben hat einfach mal schnell den Hebel umgelegt. Fertig Hitzewelle, jetzt regnet es. In den Bergen kann es heute Abend noch gewittern. Morgen den ganzen Tag Regen. Und dazu wirklich milde Temperaturen im Vergleich zu den letzten Tagen. Es gibt höchstens 18 Grad. Das Wochenende aber wieder freundlich. Ein Mix aus Sonne und Wolken. Einfach nicht mehr so brettscheiss. Am Wochenende haben wir maximal 23 Grad.
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0: Stehst auf der A1, fahrt Richtung Bern in Höhe Rotrist, verlierst etwa 15 Minuten. Auf dem Nordring, fahrt Richtung St. Gallen, stehst ab dem Limmataler Kreuz. Und mit schnell zurück auf die A1, fahrt Richtung Bern, stehst ab Neuenhof etwa 15 Minuten. Wir gehen ins Mittelland, stehst auf der A1, fahrt Richtung Zürich zwischen Kriegstädten und Önsingen und auf der A5, fahrt Richtung Biel zwischen Solothurn Ost und der Verzweigung Lauterbach. Aus der Region Basel haben wir noch eine Meldung auf dem Schirm, und zwar die A2. Fahrt Richtung Basel, Stau zwischen der Raststätte Brattelen Nord und Basel-Badischer Bahnhof, verlierst du etwa 30 Minuten.
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0: Zusammen sind wir unterwegs, in dem Donnerstag, 20. August. Mein Name ist Domi Springs. Salut, salut!

0: 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Hey, es vergeht kein Tag, ohne dass der Donald Trump irgendetwas anzettelt. Jetzt wettert er wieder einmal mehr gegen uns, gegen die Schweiz.
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0: Konkret droht der US-Präsident sämtliche Geschäfte mit der Schweiz abzubrechen. Grund ist die Schweizer Zinspolitik. Energy-Reporter Luzi Fricker, also was ist genau das Problem?
2: Donald Trump stinkt, dass der sogenannte Leitzins in der Schweiz bei Null liegt und in den USA bei fast 4%. Das ist in seinen Augen ungerecht. Dass der Donald Trump sich gleich tiefe Zinsen wie die Schweiz wünscht, liegt auf der Hand, erklärt Andreas Maurer von Berner Kantonalbank.
3: Er ist schon wirklich eifersüchtig auf unser Zinsniveau. Tiefe Zinsen bedeuten einen Booster für die Wirtschaft. Es vergünstigt so die Firmenkredite als Beispiel. Und was sich auch noch ist, der Donald Trump ist ja eigentlich ein Immobilieninhaber im grossen Stil. Und tiefe Zinsen bedeuten einfach auch günstige Hypotheken für ihn und entsprechend eben hohe Immobilienwerte.
2: Für einen Blick Politchef Sven Altermatt sollte man die Drohung, dass der Donald Trump die Geschäftsbeziehungen mit der Schweiz könnte abbrechen, nicht überbewerten. Ein US-Präsident ging es im aktuellen Fall vor allem darum, Druck im eigenen Land zu machen.
4: Seine Laune sei unberechenbar, er nutzt die ganze Power von einem US-Präsidenten. In erster Linie geht es ihm in diesem Fall aber um einen Leitzins von den USA. Und die Schweiz ist da mit ihrer Zinspolitik ein Gegenbeispiel und das macht sie quasi zum Feindbild von Herrn Trump.
2: So oder so können sich die Schweiz aber nicht zurücklehnen.
4: Man kann es auch ein bisschen zynisch sagen. Der Trump sieht die Schweiz als erfolgreich, das ist an sich auch schön. Aber er fühlt sich auch gewissermaßen davor getriggert. Schlecht ist natürlich, dass wir wegen dem in diesem Ausmaß auf dem Trumps im Radar sind und dass er auch die Schweiz immer wieder aus Beispiel anzieht oder sogar Drohgebärden gegen die Schweiz ausspricht.
2: Für die Schweiz heisst es also weiterhin wachsam bleiben.
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1: Und dann zocken wir heute mit dem Yoshi und dem Franco. Willkommen in der Show, ihr beiden.
2: Hallo zusammen.
1: Hey, jemand hat frei gehabt. Du, Yoshi, Franco am Bügeln seit dem Morgen früh. Darum erzähl mal schnell du, Yoshi, was hast du gemacht an deinem freien Tag?
2: Ich bin ganz früh aufgegangen, für die Steuererklärung noch zu machen, weil ich schon spät dran bin und dann bin ich paddeln.
1: Also doch noch produktiv gewesen.
2: Genau, doch noch ein bisschen.
1: Okay, und du, Franco, einfach am Bügeln, läuft aber?
3: Ja, ich bin früh aufgestanden, zum Beispiel arbeiten, ganz normalen Arbeitstag.
1: Hey, ich bin mega spät aufgestanden für die Spätschicht, aber freut mich, dass ihr schon so lange wach seid. Ich hoffe, ihr habt gleich noch ein bisschen Energie. Es gibt 20 Sekunden Zeit, 3 tagesaktuelle Fragen und ein 50er vom Outlet King Spiez zum Abräumen. Hey Yoshi, dann zählst du von 3 auf 0 runter und dann gibt es deine 20 Sekunden.
2: 3, 2, 1, los.
1: Welche Sängerin gibt es trotz Krankheit ein Comeback auf der Bühne? Du stehst weiter, gell?
2: Weiter.
1: Welcher Fußballstar hat Tränli bekommen vor Freude, wo seine Tochter Ballett tanzt hat?
2: Boah.
1: Weiter.
2: Okay, weiter.
1: Welche Royals geht zurück in ihre Heimat? Komm.
2: Harry und Meghan.
1: Jawohl, der eine Punkt geht noch auf dein Konto. Schauen wir mal, wie der Franco sich schlägt heute.
3: Jawohl, ich bin bereit.
1: Zählst von 3 auf 0 runter und nachher gibt es deine 20 Sekunden.
3: 3, 2, 1, 0.
1: Welche Sängerin gibt trotz Krankheit ein Comeback auf der Bühne?
3: Oh, ich weiss nicht, next.
1: Welcher Fußballstar hat Tränli bekommen vor Freude, als seine Tochter Ballett tanzt hat?
3: Oh, weiss ich auch nicht.
1: Welche Royals gehen zurück in ihre Heimat?
3: Meghan und Harry.
1: Richtig, damit 1-1. Freunde, das sagt nicht nichts, das hier. Oh. Céline Dion. Oh. Kommt wieder zurück, schön, oder nicht?
3: Okay, doch.
1: Hey, ja, und eben der Neymar hat ein Tränchen bekommen, wo seine Tochter Ballett tanzt hat. Anyway, es geht über zu der Schätzfrage und jetzt bleiben wir eben da bei der Céline Dion. Ich wollte wissen, wie viele Exemplare von ihrem meistverkauften Album hat sie verkauft gehabt? Falling Into You. Wie viele Exemplare sind das gewesen? Hey, Franco, du dich wieder ganz kurz raus und sag mir schnell du, Yoshi.
2: Ich sage etwas über 20 Millionen.
1: 20 Millionen eingeloggt. Franco, was sagst du?
3: 75 Millionen.
1: Es sind 32 Millionen da damit. Yoshi, ein bisschen näher dran gewesen. Der Sieg heute geht. Hey, ich wünsche dich trotzdem ganz einen schönen Abend. Geh ein bisschen früh schlafen.
3: Danke dir.
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